0: Das Dschungelcamp, ich bin ein Star, holt mich hier raus. Nicht alles echt, oft tränenreich. Teil 2 zum Thema, was sagen die Sterne?
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2: Löwe, wer angibt, hat mehr vom Urwald. Er hält sich hier für den König der Tiere. Dabei gibt es im Dschungel gar keine Löwen. Und so hofft die Großkatze vergeblich auf Sonderbehandlung wie Palmblattwedeln oder Luxusfutterrationen. Wenn der nun Starallüren herauskehrt, dann macht ihm das Leben Termitenfeuer unterm Hintern. Und seine Käfer muss er auch selber poolen. Jungfrau. Unsaubere Methoden. Wie die Jungfrau zum Kinde ist der Hygienefanatiker in ganz andere Umstände gekommen, als er sich bei der Buchung des Natururlaubes ausgerechnet hat. Die kritische Nörgelei fängt bei der mangelnden Reinlichkeit an und hört nicht auf, bis mit jeder Unzulänglichkeit des Dschungelalltags systematisch aufgeräumt ist. Waage. Niedrige Ekelschwelle. Igitt, wie unappetitlich die Waage solche Wuseleien findet, die man mit manikürten Fingernägeln sowieso nicht anfassen mag. Vom Verspeisen ist gar nicht zu reden. Heuschrecken an Fliegenschiss auf Blätterteller könnte man ihr in einem stilvollen Ambiente ja vielleicht servieren, aber doch nichts, was mit dem Bauch im Schmutz gekrochen ist. Skorpion. Die Schlange im Schlafsack. Wer so unverfroren im reptilienverseuchten Sumpf tief gründelt, den graust es wohl vor gar nichts. Weil er gerne giftige Machtspielchen wie Stich oder Stirb veranstaltet, geht ein Skorpion mit Vipern, Natter und anderen Lebensbedrohlichkeiten ins Bett. Aber meistens endet die gemeinsame Nacht tödlich für das Getier.
0: Die letzten 4 Sternzeichen nach Elton John, Nikita.

0: Bitte schön, nach Elton John die letzten 4 Sternzeichen zum Thema Dschungelcamp.
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2: Schütze. Super Survival. Vielleicht hilft positives Denken ja auch gegen Tropenkrankheiten, Krötengift oder Würgeattacken. Auf jeden Fall findet der Schütze alles Oberklasse im Unterholz und überlebt fast immer. Das Größte sind für ihn Elefanten, Urwaldriesen oder übermäßig farbenprächtige Vögel. Je bunter und fremdartiger das Abenteuer, desto besser. Steinbock. Ein Bett im Dornfeld. Wer eine feste Schale hat, braucht kein weiches Lager. Steinböcke ziehen einfach klare Grenzen aus lianengestrickten harten Matten zwischen sich und dem kratzigen Gestrüpp. Zur Sicherheit stellen sie den wilden Tieren nachts Jagdverbotsschilder vor die gierigen Nasen. Pff, als ob die Lust auf so einen trockenen Knochen hätten. Wassermann. Spinnen für Spinner. Der begnadete Erfinder macht die Dschungelbewohner mit seinen wirren Ideen ganz kirre. Er baut selbstreinigende Toiletten aus Mistkäfern, hält sich Flugfrösche wegen der Frischluftbewegung und vernetzt mit gesponnenen Fäden von Baum zu Baum eine Hängeschaukel. Wassermänner haben das gewisse Etwas eben auch im Urwald. Fische. Der mit dem Krokodil schwimmt. Urwaldmärchen wie aus Tausend und einer Dschungelnacht mit farbigen Nebelregenbogen, verwunschenen Lichtungen und einem Meer traumhafter Orchideenblüten möchten Fische erleben. Sie ernähren sich von Luftwurzeln und Liebe, Beeren oder Früchten, damit sie keinem Tierchen etwas zuleide tun. Umgekehrt klappt das leider nicht immer.
0: Nächsten Sonntag ein neues Horoskop.

ist alles. Mehr kann man eigentlich nicht sagen. Mehr muss man nicht sagen. Denn das war's für heute. Hab eine feine Woche. Bis nächsten Sonntag. Ich bin raus. Gutes Nächtle.

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2: Im Studio Immekasten. Schönen guten Morgen. Die Sprengstoffdrohne vom Leipziger Flughafen ist jetzt ein Fall für die Bundesanwaltschaft. Die Behörde hat die Ermittlungen übernommen. Die Einzelheiten dazu von Lisa Schwarzkopf.
3: Der Fall ist von besonderer Bedeutung für die Sicherheit, so die Begründung. Die Behörde spricht von einem schwerwiegenden Angriff auf die Transport- und Logistikinfrastruktur. Wer hinter dem Vorfall in Leipzig steckt, ist nach wie vor noch unklar. Einige Experten halten Russland für den Drahtzieher. Die Drohne war in der Nacht zu Mittwoch in der Nähe von ukrainischen Frachtflugzeugen entdeckt worden.
2: Hitzewellen werden in Deutschland zu einem immer größeren Problem. Deshalb fordern Umwelt- und Sozialverbände einen Hitzegipfel der Bundesregierung. Bund, Länder und Kommunen sollen ihre Maßnahmen besser abstimmen. Außerdem brauche es einen bundesweiten Hitzeaktionsplan und mehr Klimaschutz. Vor allem Kinder, Ältere und Menschen mit Vorerkrankungen seien von den Folgen der Hitze betroffen, heißt es in einer gemeinsamen Erklärung. Die haben unter anderem Greenpeace, der BUND und der Paritätische Gesamtverband unterschrieben. US-Präsident Trump unternimmt einen neuen Versuch, die Vergabe der Staatsbürgerschaft bei Geburt einzuschränken. Frauen, die nur in die USA reisen, damit ihr Kind dort zur Welt kommt und die US-Staatsbürgerschaft bekommt, sollen strafrechtlich verfolgt werden, sagt er. Der oberste Gerichtshof hatte ein ähnliches Dekret erst im Juni gekippt. Die Union sackt in Umfragen immer weiter ab. Im neuen ARD-Deutschland-Trend sagen nur noch 21%, dass sie CDU-CSU wählen würden. So schlecht hat die Union seit Jahren nicht abgeschnitten. Die AfD steht mittlerweile bei 28% und baut ihren Vorsprung weiter aus.
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4: Mit KI-Support. Viele Wolken gibt es an der Küste und im Süden. Ab und zu kommt auch mal ein leichter Schauer runter. Sonst bleibt es oft trocken. Später im Norden ziehen wieder mehr Wolken rein und gelegentlich kann es etwas regnen. Dazu steigen die Höchstwerte auf 19 bis 30 Grad. Morgen geht es meist heiter und trocken weiter, maximal 33 Grad.

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0: It's My Party mit Leslie Gore war der Opener meiner Sendung.
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0: Da ist er. Der geliebte Freitag. Endlich der Freitag der Woche. Genau. Morgen und übermorgen Beine hoch Amerika. Richtig, nichts machen. Also praktisch wie ich den Rest der Woche. So ungefähr. Genau. Wir haben es Freitag, den 7.8., der 7. August 2026. Ihr hört die Sendung Der Morgen mit Gernot. Montags bis freitags immer live von 6 bis 9. Und unlive ebenfalls montags bis freitags von 3 bis 6 Uhr an. Ne? Auch die Sendung wird wiederholt dann am Montag früh um 3 Uhr. Zur vollen Stunde hört ihr bei mir immer Nachrichten, Sport und Wetterbericht, wie sie es gehört. Kompakter Variante, ne? Dann in der 20. Sendeminute gibt es einen kleinen Beitrag um halb die Wetteraussichten und 10 nach halb gucken wir mal, wer heute Geburtstag hat. Musikalischerseits der stete Wechsel von deutsch in undeutsch gesungenem Liedgut. Dazwischen die aktuelle Uhrzeit, wie ich immer zu sagen pflege. 6 Uhr und 7 Minuten haben wir es. 7 Minuten nach 6. Und nach Leslie Gore mit It's My Party in Englisch hören wir was Deutsches von Kirsty. Ja? Kirsty und sie singt Ein Student aus Uppsala. Schönes Ding. Und ich finde es toll, dass sie also zahlreich am frühen Morgen schon eingeschaltet habt, mein lieber Mann. Sonst ist Freitag nicht so viel los. Ist nicht so schlimm. Ich freue mich. Danke. Und was gibt's noch zu sagen? Nicht. Spiel Mucke und halt die Klappe. Na gut.

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0: 6. Yvonne Eligmann, die hören wir jetzt mit If I Can't Have You. Ah ja, schöne Disco-Mucke.
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0: Yvonne Elickmann und If I Can't Have You. Schöne Nummer zum langsam Wachwerden, beziehungsweise so kurz davor etwas flotter im Disco-Schritt aus dem Bett zu tanzen. Wir haben es 6 Uhr und 13 Minuten. 2 Minuten trennen uns noch vor der Viertel-7-Marke. Wo ist er? Ach, hier, beinahe die Zeile verrutscht. Ach, guck an, hier ist er, Rexy. Rexy ist mal wieder dran, Rex Gildo, und er besingt Hasta la Vista. Schönes Mädchen, weine nicht.
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0: Holle, genau, hasta la vista, schönes Mädchen, weine nicht. Rex Gildo um 6 Uhr und 18 Minuten, tatsächlich, ist noch nicht mal 20, aber es kommt trotzdem schon der Beitrag, ne? Ist noch 2 Minuten zu früh, die Titel waren zu kurz und ich habe zu wenig gequatscht, daran liegt's, siehste, kannst du mal sehen, das würde dann passieren, das bringt das ganze Programm durcheinander, eigentlich würde ja der Beitrag erst 10 vor halb kommen, ne? Na gut, ne, ist ein bisschen zu früh, macht nichts. Nach dem Beitrag gibt es eine schöne Nummer vom Orchestral Maneuver in the Dark und Dreaming, ja, oder auch OMD genannt. Mucke aus den 80ern, aber erst der Beitrag. Ein betrunkener Autofahrer hatte seinen Wagen am Dienstagabend ausgerechnet vor einem Blitzgerät der Polizei geparkt. Ein Polizist wollte ihn eigentlich nur auffordern, wegzufahren, um die Geschwindigkeitskontrollen fortsetzen zu können, wie die Polizei Straubing am Dienstag berichtete. Nachdem der 40-jährige Mann jedoch eine Bierflasche aus dem Fenster geworfen hatte, wurde er zu einer Alkoholkontrolle aufgefordert. Da diese einen Wert von 1,8 Promille ergab, wurde ihm der Führerschein abgenommen.
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0: OMD, Orchestral Maneuver in the Dark, hier in der Sendung der Morgen mit Gernot und Dreamin. Guck an, 6 Uhr und 23 Minuten haben wir es, 7 Minuten vor 6:30. Ihr Lieben, ihr wisst ja, ich spiele immer den ein oder anderen Titel aus der ehemaligen DDR mit Künstlern, ja, aus der ehemaligen DDR. Der eine oder andere hat es geschafft, ne, bis über die Wände hinaus, und der andere ist dann leider so in der Versenkung verschwunden. Ne? Die beiden, die wir jetzt hören, sind nicht in der Versenkung verschwunden und nach wie vor im lokalen Bereich gut aufgestellt und treten immer wieder nochmal auf. Ne? Trotz des doch, ja, ich hätte beinahe biblisches Alter gesagt, das wäre aber gemein. Ne? Da sagen wir mal, etwa ältere Gangart, vielleicht so könnte man es fast ausdrücken. Den Titel, den sie singen, der ist auch durchaus bekannt. Und zwar von Simon & Garfunkel, ja. Paul Simon und Art Garfunkel haben das Ding in den Musiktriumph tatsächlich gesungen. Ne? El Condor Pasa hören wir. Und jetzt mit Monika Hauf und Klaus-Dieter Hengler, oder teilweise auch genannt Hauf und Hengler, in einer deutschen Variante. El Condor Pasa, na bitte.
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0: Und wie immer stelle ich fest, dass bei DDR eingesungener Mucke, ich, das Wort müssen wir nochmal streng drüber nachdenken. Aber ich stelle fest, dass also die Qualität sehr, sehr hoch ist. Ja? Ich sitze hier mit Kopfhörern, logisch, in einer Live-Sendung. Ne? Und da hört man das. Ja? Das hört sich also genial an. Richtig toll, was die Jungs da in der DDR alles zusammengeschustert haben in ihren kleinen Musikstudios. Und der Goldene Westen hatte zur selben Zeit riesen tolle, duftende, moderne Tonstudios. Aber wenn man da so reinhört, im Zeitvergleich, ne, im exakten Zeitvergleich so in dieser Zeit, was da so gemacht wurde, da haben die keine Chance. Absolut nicht. Ne? Also die DDR-Musik war qualitativ deutlich besser gestaltet und aufgenommen. Ne? Wahrscheinlich mehr Zeit genommen. Vermutlich, denke ich mal. Ne? Im Goldenen Westen musste da mal alle so zack, zack, schnell, schnell, schnell, Geld verdienen. Und hier war tatsächlich die Qualität des Titels noch im Vorrang. Hörte man. Wir hören jetzt die Wetteraussichten. Wir haben es nämlich 6 Uhr und 29 Minuten, eine Minute vor 6:30. Und dann gibt es einen Herrn, den kennen wir von Tanze Samba mit mir. Ja, Tony Holiday. Und der singt uns was Französisches und nennt sich hier Anthony Day. Da würde also gar keiner drauf kommen, dass der das ist, der Tony Holiday. Ne? Im wahren Leben hieß er übrigens Rolf Peter Knigge. Ja, das ist aber sehr, sehr schön, ne? Wenn man darüber nachdenkt. Knigge musst du heißen. Perfekt. Besser geht dann nicht. Ne? Aber erst das Wetter.
1: Mit KI-Support. Viele Wolken gibt es an der Küste und im Süden. Ab und zu kommt auch mal ein leichter Schauer runter. Sonst bleibt es oft trocken. Später im Norden ziehen wieder mehr Wolken rein und gelegentlich kann es etwas regnen. Dazu steigen die Höchstwerte auf 19 bis 30 Grad. Morgen geht es meist heiter und trocken weiter, maximal 33 Grad.

0: Ach schön, war so eine schöne Melodie. Völlig unbekannt der Titel, ja, aber die Melodie und dann die Stimme von Tony Holiday dazu und das dann noch in Französisch klingt richtig so teilweise sogar romantisch, würde ich mal sagen, wa? Ja, ja, kann man gar nicht mal. Also ich finde das gar nicht so schlecht, das Ding, ne? Obwohl der völlig unbekannt ist. Das sagtest du bereits, Gerlot. Na gut, Anthony Day hier, alias Tony Holiday, ne? So hat er sich genannt, um diese französische Nummer zu singen. Wen wir kennen, mit einem riesen Karrieresprung, der vor 2 Tagen Geburtstag hat, der Star, der heißt Helene Fischer. Ne? Nicht von dieser Welt. Ja, das glaube ich manchmal auch an mich, oder von mir vielmehr, wenn ich morgens in den Spiegel gucke. 6:35 haben wir es, 5 Minuten nach 6:30.
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Schauen wir mal auf die Geburtstagskinder des Tages. Unter anderem hat Geburtstag heute die südafrikanische Schauspielerin Charlene Theron. Das müssen wir nochmal üben. Das ist ein TH, also Theron. Okay, bitteschön. 51 Jahre wird sie heute alt. Lukas Cordalis, ja, der Sohn vom legendären Costa Cordalis, der wird heute auch schon 59 Jahre alt. Baujahr 67. Guck an. Der 7. August. Des Weiteren haben wir noch zu vermelden von der britischen Rockband, ja, Iron Maiden, ja, der Rockmusiker Bruce Dickinson. Der wird heute 68 Jahre alt. Des Weiteren der US-amerikanische Schauspieler David Rush. Den fand ich immer gut, ja, mit seiner Pistole, mit der riesengroßen Pistole, die im Namen immer Susi hieß die. Der wird heute 82 Jahre alt. Habe ich in der Vorabendserie immer gesehen. Dann, wen haben wir noch? Jetzt kommt's. Ich habe mir mal angeguckt, wer am Wochenende Geburtstag hat, ja. Und am Sonntag, da hat eine ganz besondere Frau Geburtstag, nämlich Whitney Houston. Wir kennen ja alle ihr Schicksal, aber schöne Musik hat sie uns bereitgestellt. Gesungen. Ja, so ist besser, ne? How Will I Know hören wir, aber wir gratulieren ihr nicht, denn es ist ja erst am Sonntag als solches, ne? Trotzdem, schöne Mucke und sie singt das Geburtstagsständchen für alle, die heute Geburtstag haben. Whitney Houston.

Whitney Houston hat am Sonntag Geburtstag, ja, heute nicht, sondern am Sonntag. Und somit gibt es erstmal keine Gratulation. Ihr wisst ja, im Volksmund sagt man, das bringe Unglück, ne? Und somit machen wir das auch nicht, ne? How will I know? Aber in Gedanken freuen wir uns dann auf Sonntag, wenn sie Geburtstag hat. Um 6 Uhr haben wir es und naja, gleich 46 Minuten. Ein paar Sekündchen fehlen noch, eine Minute nach 6:45. Alle, die los müssen heute auf dem Freitag, jetzt auf Maloche, die wünsche ich ein tolles Wochenende. Wir hören uns dann am Montag wieder. Ja, wie ich immer so zu sagen pflege und auch merke, dass viele so in Richtung 7 Uhr Marke dann los müssen. Ne? Und das ist auch gut so. Danke dafür, dass es noch Menschen gibt, die tatsächlich unsere bundesdeutsche Wirtschaft aufrechterhalten. Nur ein Nicht-Dank gilt denjenigen Politikern, die dieses erarbeitete Geld mit vollen Händen in die Weltgeschichte verschenken. Ja, das ist nicht korrekt. Diese Steuergelder sollten hier für Deutschland gebraucht werden. So sehe ich das. Na, und ich weiß, dass Millionen das genauso sehen, wie ich es eben gesagt habe. Ich werde aber trotzdem kein Politiker. Nee, um Gottes Willen. Dann muss ich den ganzen Tag in die Gesichter von Linken und Grünen kicken. Da wird den ganzen Tag kotzen, weil wir immer schwindelig und schlecht werden. Fürchterlich. Fürchterlich, was die in der Birne haben, das hatte ich als Vierjähriger im Kopf. Ja, das kommt so ungefähr hin. Hier bin ich sogar zu. Idee, was hören wir jetzt Schönes? Rudolf Rock und die Schocker. Schaut, das ist eine deutsche Cover-Variante. Im Englischen kennen wir das Ding von Lulu and the Louvres. Schaut und hier in der deutschen Fassung. Aber ersten Hinweis in eigener Sache. 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Komm!

0: Nicht schlecht, Herr Specht. Rudolf Rock und die Schocker und Schaut hier in der deutschen Fassung. 6 Uhr und 51 Minuten, 9 Minuten vor 7 in der Zwischenzeit. Der Titel Living Next Door to Alice, ja, der ist ja durchaus bekannt. Ne? Am bekanntesten ist er geworden, wie wir ja wissen, von der Formation Smokey. Ne? Aber nur wenige wissen, dass der gar nicht von Smokey ist. Was? Nee, der ist nicht von Chris Norman. Denkt man immer, ist aber nicht so. Die Originalfassung ist von der Formation New World. Ja, so hieß die New World. Die haben noch ganz andere Sachen gesungen, die bis heute durchaus Bestand haben. Ne? Sogar der Peter Orloff hat deutsche Varianten von der Formation New World gesungen. Ne? Wir hören die jetzt mal. Das Original vom Titel Living Next Door to Alice. Und wenn ich an den Titel denke, dann denke ich immer an unsere zukünftige Bundeskanzlerin. Frau Dr. Alice Elisabeth Weidel.
1: Richtig.
0: Ach, glaubt ihr nicht? Nee? Na, dann lest mal Zeitung, aber die richtige Zeitung. Was steht da drin? 31% der Deutschen dort Befragten würden Frau Dr. Alice Elisabeth Weidel gerne als Bundeskanzlerin sehen wollen. Aha, ich weiß, ein Drittel der deutschen Bevölkerung sind alles Nazis. Ist klar. Ist klar? Ja, nee, ist klar.
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0: einige Jahre davor sogar, ne? Also die Formation Smokey hat das Ding ja in den 70ern geschmettert, ne? 77 oder so. 76, 77, irgendwie da kam das Ding raus und die haben es weit vorher aus den Ende der 60er oder so. Da haben die das Ding schon geschmettert. Die Formation New World und Living Next Door to Alice um 6 Uhr und 56 Minuten. Haben wir es ja geschafft, wa? Die erste Stunde ist um. Macht nichts. Wir nähern uns unaufhaltsam dem Wochenende. Ich zumindest. Nach 9 ist dann erstmal Schluss mit lustig. Da brauche ich erst um 6 Uhr wieder lostabeln und kann das ganze Wochenende die Klappe halten. Ich weiß, das wollt ihr sehen, wa? Ja, hören vielmehr, ne? Ja, wird wahrscheinlich nicht stattfinden, ihr könnt recht haben. Oliver Bent, was ich tat, tat ich nur für Maria. Hören wir uns noch an, bis ran an die Nachrichten, Sport und Wetterbericht. Und ihr bleibt schön artig sitzen, dran und macht das Radio etwas lauter, ne? Nach den Nachrichten, Sport und Wetterbericht bin ich wieder für euch da.
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0: die Zeit. 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
2: Im Studio Imme Kasten. Schönen guten Morgen. Die Sprengstoffdrohne vom Leipziger Flughafen ist jetzt ein Fall für die Bundesanwaltschaft. Die Behörde hat die Ermittlungen übernommen. Die Einzelheiten dazu von Lisa Schwarzkopf.
3: Der Fall ist von besonderer Bedeutung für die Sicherheit, so die Begründung. Die Behörde spricht von einem schwerwiegenden Angriff auf die Transport- und Logistikinfrastruktur. Wer hinter dem Vorfall in Leipzig steckt, ist nach wie vor noch unklar. Einige Experten halten Russland für den Drahtzieher. Die Drohne war in der Nacht zu Mittwoch in der Nähe von ukrainischen Frachtflugzeugen entdeckt worden.
2: Die Bundesregierung soll mehr für den Hitzeschutz tun. Darauf pochen mehrere Verbände und fordern einen Hitzegipfel. Tom Husse.
4: Ja, in einer Erklärung steht, Bund, Länder und Kommunen sollen ihre Maßnahmen besser abstimmen. Außerdem brauche es einen bundesweiten Plan zum Schutz vor Hitze und mehr Klimaschutz. Das Papier haben unter anderem Greenpeace, der BUND, der Paritätische Gesamtverband und das Deutsche Kinderhilfswerk unterschrieben. Besonders Kinder, Ältere und Menschen mit Vorerkrankungen seien gefährdet, heißt es weiter. Um die Forderungen zu unterstreichen, gab es auch eine Demo vor dem Kanzleramt.
2: US-Präsident Trump unternimmt einen neuen Versuch, die Vergabe der Staatsbürgerschaft bei Geburt einzuschränken. Frauen, die nur in die USA reisen, damit ihr Kind dort zur Welt kommt und die US-Staatsbürgerschaft bekommt, sollen strafrechtlich verfolgt werden, sagt er. Der oberste Gerichtshof hatte ein ähnliches Dekret erst im Juni gekippt. Es ist ein weiterer Dämpfer für die Union. Sie ist im neuen ARD-Deutschland-Trend auf den schwächsten Wert seit 5 Jahren gerutscht. CDU, CSU kommen in der Umfrage auf 21%. Die AfD hat ihren Vorsprung vor der Union weiter vergrößert und landet bei 28%. Macht der Insta- und Facebook-Konzern Meta genug, um Kinder auf seinen Plattformen zu schützen? Ein US-Gericht sagt nein. Es hat den Tech-Riesen zu einer 500 Millionen Euro Strafe verdonnert. Insta und Co. sind demnach darauf angelegt, abhängig zu machen. Meta will gegen das Urteil vorgehen.
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5: Mit KI-Support. Viele Wolken gibt es heute Morgen an der Küste, da kann auch mal ein leichter Schauer dabei sein. Sonst ist es oft schon klar und trocken. Später am Tag hängen im Norden dichte Wolken mit ein bisschen Regen, in vielen anderen Ecken bleibt es sonnig und trocken, nur in den Alpen kann vereinzelt ein Schauer oder ein Gewitter aufziehen. Dazu werden es 19 bis 30 Grad. Morgen dann meist sonnig und trocken bei maximal 33 Grad.

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0: Nicht echt, wa? Buddy Holly and the Crickets und oh boy. Ich muss an der Stelle mal alle Hörer begrüßen, die tatsächlich ihr Radio, ihr Internetradio, als Radiowecker nutzen. Denn man sieht es schlagartig um 7 Uhr. Bumm, zack, schalten etliche Hörer ein. Also vermutlich sind das Radiowecker. Es können ja nicht zeitgleich so viele Hörer mit einem Schlag einschalten. Nee, das ist dann tatsächlich per Weckfunktion eingeschaltet. Ja, danke an der Stelle. Danke, danke, danke. Sehr, sehr nett und freundlich, egal auf welchem Sender ihr eingeschaltet habt. Ihr hört die Sendung
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0: Freitag ist heute. Freitag. Ihr wisst schon, das ist der Freitag in der Woche, genau, weil wir starten zusammen ins Wochenende. In der zweiten Stunde hier der Sendung Der Morgen mit Gernot, die es montags bis freitags von 6 bis 9 live gibt und unlive von 3 Uhr in der Nacht bis 6 Uhr ran immer die Wiederholung vom Vortag. Ihr wisst, meine Sendestunde ist strukturiert, gut durchdacht. Zur vollen gibt es nämlich Nachrichten, Sport und Wetterbericht. In der 20. Sendeminute ein kleiner Beitrag, dann um halb die Wetteraussichten nochmal und 10 nach halb gucken wir, wer heute Geburtstag hat, ne? Die Geburtstagskinder des Tages. Der Fairness-Filter ist ein fester Bestandteil meiner Sendung und somit hören wir hier in meiner Sendung immer einen deutschsprachig gesungenen, gefolgt von einem nicht deutschsprachig gesungenen Titel. Das immer im Wechsel und in einer Morgensendung folgt logischerweise nach jedem Titel die Ansage der aktuellen Zeit. 7 Uhr und 8 Minuten haben wir es gleich, paar Sekündchen fehlen noch, dann ist es 8 Minuten nach 7. Wir hören nach Buddy Holly and the Crickets und Oh Boy, in Englisch was Deutsches. Genau, Katharina Valente singt das Ständchen, ja, ich denke mal, das ist durchaus richtig gut bekannt. Tippi Tippi Tipso beim Calypso und sowas alles, ne? Calypso war ein Modetanz, ja, für die Jugend unter meinen Zuhörern, damit sie wissen, was ein Calypso ist, ne? Ja, und gar nicht mal so schlecht, da ja? Sah ganz gut aus. Was wollte ich noch sagen? Und lügen? Nichts. Na gut, schönen guten Morgen, danke fürs Einschalten.

0: ich muss das mal ein bisschen revidieren, ja? Calypso ist ein Modetanz, ja, aber nicht ganz korrekt. Hier in Deutschland war es dann zeitlang tatsächlich ein Modetanz und ist da so langsam wieder in der Versenkung verschwunden. In der Wirklichkeit und der Ursprung kommt von Trinidad und Tobago. Ja? Dort haben die Eingeborenen diesen Tanz gesungen. Das war eigentlich, muss man sagen, so eine, ein Wettstreit. Ein Wettstreit zwischen zwei Sängern, ja? Die sich gegenseitig so gut wie möglich verspotteten, ja, was man heute so auch noch ja, kennt, in einer anderen Sprache. Ja, ihr wisst schon, ne? Wie auch immer, jedenfalls, der Begriff leitet sich ab von Yoruba, sprich Kaizo. Kaizo, bravo, noch einmal, ne? So ist es. Richtig, richtig, ne? Ich hoffe, ich habe das jetzt einigermaßen erklärt. Hier in Deutschland eher als Modetanz vorübergehend gewesen in den 50er, 60er Jahren. Wurde tatsächlich des Öfteren Calypso getanzt. Sieht doch ganz gut aus, ne? Sehr, sehr eleganter Tanz. Und von so einem professionellen Tanzpaar, wenn das, die das so machen, das sieht richtig cool aus. Heute würde man cool sagen, tatsächlich. Katharina Valente und Tippidippitipso beim Calypso. 7 Uhr und 12 Minuten in der Zwischenzeit, 3 Minuten vor Viertel 8. Was kein Modetanz ist, sondern wahrscheinlich ewig Bestand haben wird, ist der Rock'n'Roll. Ne? Der Titel, den wir jetzt hören, der ist gar kein Rock'n'Roll, sondern eher eine angenehme Ballade fürs linke und rechte Öhrchen. Aber der Interpret, der ist ein tatsächlicher Rock'n'Roll-Star. Mr. Shaken Stevens singt It's Raining.
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0: Die Rock'n'Roll-Legende Shaken Stevens kann auch sanft, wie er eben bewiesen hat. It's raining hier in der Sendung. Der Morgen mit Gernot um 7 Uhr und 16 Minuten, eine Minute nach Viertel 8 haben wir es in der Zwischenzeit. Die Schlagerfans unter euch kennen mit Sicherheit Chris Roberts. Und wer kennt ihn nicht, ne? Zum Beispiel, mein Schatz, du bist eine Wucht, ne? Oder du kannst nicht immer 17 sein. Kennen wir alles. Aber hier gibt es den Titel Mein Schatz, du bist eine Wucht, mal von einem anderen Künstler gesungen. Ja? Und zwar vom DDR-Schlagersänger Thomas Lück und das Rundfunk-Tanzorchester Berlin. Wie sich das anhört, das ziehen wir uns jetzt gleich mal rein. In wenigen Sekunden geht's los.
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Thomas Lück, ja, ist ja leider am 10. Oktober 2019 in Legeburg, da liegt da oben bei Oranienburg, nördlich von Berlin, verstorben. Ja, guck an, ich habe das gar nicht gewusst. Ich lese das jetzt hier gerade nebenbei, wollte also noch ein kleines bisschen was erzählen über ihn. Und wie gesagt, in der DDR, da war er tatsächlich ein sehr bekannter Schlagerstar, ne, und tourte von Ostsee bis nach Karl-Marx-Stadt. Ja, selbst, guck mal einer an, ich sehe gerade, zahlreiche Komponisten schrieben für ihn. Unter anderem Arndt Bause, ja, der Papa von Inka Bause, Ralf Petersen, Siegfried Schulze, Gerhard Siepholz, Dieter Birr, guck an, Dieter Birr, ja, von den Pudis, ne? Und auch Andreas Holm, ja, guck an. Ja, ja, war ein tatsächlich gefeierter Star.

0: Krankenhauses im kanadischen Sherbrooke haben Wetten über den Gesundheitszustand einer Patientin abgeschlossen. Wie die Krankenhausleitung am Montag mitteilte, sollen deswegen gegen rund 15 Angestellte, vor allem Krankenschwestern, vorgegangen werden. Das Krankenhauspersonal hatte gewettet, wann eine 75-Jährige, die an einer Alzheimer-ähnlichen Krankheit leidet, in ein Heim verlegt wird. Das makabre Spiel tauften die Teilnehmer Lotterie 42 nach der Zimmernummer der Frau. Ein Angestellter soll den Zustand der Kranken manipuliert haben, um das Geld zu gewinnen. Die Familie der Patientin erfuhr von der Aktion und reichte Strafanzeige ein.
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0: Puh, bin völlig aus der Puste. Ich musste erstmal den John Travolta hier machen. Die Bee Gees und Night Fever hier in meiner Sendung. Der Morgen mit Gernot. Wir haben 7:27, 3 Minuten vor 7:30. Kriegen wir noch einen kurzen hin und dann gucken wir uns mal das Wetter an. Mina ist angesagt mit heißer Sand. Christina Bach hat den auch interpretiert, aber ich finde das Original etwas besser. Bitteschön.
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0: Die Mina mit dem heißen Sand um 7:30 Uhr, ganz genau halb acht und auch Halbzeit der Sendung der Morgen mit Gernot. Ja. Was ich in den Nachrichten immer vermisse, also gut, okay, in den Deutschlandnachrichten vielleicht nicht, aber trotzdem, wenn man so die Lokalnachrichten beobachtet, da wird von diesen Sachen, die man live gesehen hat, ihr wisst ja, bei YouTube gibt es ja viele Livestreamer, ne? Was weiß ich hier, Utopia TV und hier zum Beispiel Björn Banane oder so. Wenn man sich die anguckt, die Videos, die sind ja live. Da ist nichts geschnitten, nichts, gar nichts. Ne? Die halten einfach mit den Handys auf die Vorgehen, die man da sieht in der Geschichte, drauf und übertragen das 1:1. Und man kann das 1:1 sehen. Von den öffentlich-rechtlichen Medien wird nichts, aber auch gar nichts davon berichtet. Und jetzt sagt ihr, naja, vielleicht haben die im Tierpark Tiere gefilmt. Nee. Ich sage euch, was ich gestern Abend gesehen habe, mit eigenen Augen, in diesem Livestream, habe ich gesehen, wie in Berlin die Antifa, ihr hört richtig, ja, gibt ja keine organisierte, nein, die gibt's nicht, gibt's die Organisation, Antifa gibt's nicht, ne? Die sind oben in der Schönhauser Allee in Pankow aufmarschiert, ja, voll maskiert, komplett, alle, die dort waren, komplett maskiert, haben Feuerwerke und Böller gezündet und sie haben Polizisten beschmissen mit Gegenständen und sie haben, ich zitiere das jetzt, ja, gesungen, Bullen sind Schweine. Ja, das hat die Antifa gestern gemacht. Live gestreamt, ich erzähle euch keine Märchen, das ist hier nicht irgendwelcher Quatsch, den ich euch erzähle, das ist die Wahrheit. Guckt es euch an, macht die Plattform YouTube auf, gibt ein Björn Banane und zack, seht ihr dieses Video. Ne? Ist ja dann auch aufgezeichnet, gestern Abend war es live. Und da ist es aufgezeichnet. Wenn ihr gerne solche Videos sehen wollt, da seht ihr die Wahrheit. Das ist die Wahrheit. Und im öffentlich-rechtlichen Rundfunk werdet ihr davon nichts, aber auch gar nichts sehen. Überhaupt nichts. Das wird immer vertuscht. So viel zum Thema Die Linke. Und die haben sie da auch hochgehalten und gejubelt und befeiert. Ja? Das nur mal als Hinweis. Ne? Also Ehre, wem Ehre gebührt und Wahrheit, wo Wahrheit sein muss. Richtig. Soweit zum Thema Berlin und Die Linke. Sehr schön. Ne? Also ich bin hier kein Politiker und will auch nicht politische Statements abhalten, aber ich rede vom öffentlich-rechtlichen Rundfunk. Wie verlogen doch diese Bande ist. Sowas wird nicht gezeigt. Hier in Berlin-Brandenburg regiert übrigens der RBB. Das ist eins der verlogensten Medienanstalten überhaupt in Deutschland. Hier das Wetter.
1: Mit KI-Support. Viele Wolken gibt es heute Morgen an der Küste. Da kann auch mal ein leichter Schauer dabei sein. Sonst ist es oft schon klar und trocken. Später am Tag hängen im Norden dichte Wolken mit ein bisschen Regen. In vielen anderen Ecken bleibt es sonnig und trocken. Nur in den Alpen kann vereinzelt ein Schauer oder ein Gewitter aufziehen. Dazu werden es 19 bis 30 Grad. Morgen dann meist sonnig und trocken bei maximal 33 Grad.

0: Laidback mit entspannter Hin- und Her-Wackelmusik und Sunshine Reggae um 7 Uhr und 38 Minuten, 8 Minuten nach 7:30 haben wir es in der Zwischenzeit. Der ein oder andere Ältere unter euch wird mit Sicherheit den Titel noch kennen, Itzy Bitsy Teeny Weeny Yellow Dub Bikini, ne, in Englisch und in Deutsch gibt es das auch, wie wir ja wissen. Ne? Hier habe ich mal eine deutsche Variante rausgesucht, nein, nicht. Von der Dingens, von Katharina Valente. Nein, nein, nein, es gibt noch eine Variante von den Travelers. Die Travelers hatten so eine Art Eigenmarke, dass sie so ein bisschen mit einem sächsischen Dialekt gesungen haben. Ne? Und die singen jetzt den Titel in Deutsch und hier heißt er genau Itzy Pitsy Teeny Weeny Klärchens neuer Strandbikini. Und wie sie das anhört, das hören wir jetzt.
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Na, gucken wir mal, wer heute Geburtstag hat. Charlize Theron hat heute Geburtstag, wird 51 Jahre alt, die südafrikanische Schauspielerin. Lucas Cordalis, ja, der Sohn von Costa Cordalis, wird heute 59 Jahre alt. Guck mal einer an. Dann gibt es hier eine Politikerin, nein, die wollten Brandmauer, somit wird sie nicht gratuliert. Brandmauer ist Brandmauer, gleiches Recht für alle. Sie wollen eine, kriegen sie es auch. Aber hier gibt es den britischen Rockmusiker und Sänger der Band Iron Maiden, ne? Bruce Dickinson. Der wird heute 68 Jahre alt. Und der US-amerikanische Schauspieler David Rush. Ich habe den immer gerne gesehen. Ich hatte das vorher schon erzählt. Ich erinnere mich sehr an diese Vorabendserie. Ich weiß nur nicht mehr den Namen, wie die Serie selber der Titel hieß. Aber es ging um eine Krimiserie, so eine lustige so ein bisschen. Und er hat eine Pistole gehabt, so ein Revolver, mit einem riesenlangen Lauf. Ne? Das Ding war sehr, sehr markant zu sehen. Ne? Und mit dem Ding, ja, das hat er lieber stecken lassen sollen. Ne? Susi hat er das genannt. Hat auch mit ihr geschlafen. Ja, die lag auf dem Kopfkissen neben ihm. Ja, ja, das musst du erstmal hinkriegen. 82 Jahre wird er heute alt. Herzlichen Glückwunsch. Auch dafür danke für die tolle Unterhaltung, hätte ich beinahe gesagt, im wahrsten Sinne des Wortes. Wen gibt es noch zu erwähnen? Ja, am Wochenende, ihr wisst ja, habe ich ja keine Sendung. Das möchte ich aber trotzdem mal jemanden so ein bisschen ehren. Und zwar am Sonntag hat Whitney Houston Geburtstag. Hätte viel mehr, ne? One Moment in Time hören wir von ihr. Bitteschön.

0: Stimmengewalt nicht. Whitney Houston, One Moment, nochmal langsam, One Moment in Time. Am Sonntag hätte sie Geburtstag gehabt. Ihr Tod hat damals sehr, sehr große Wellen geschlagen. Warum, wieso, weshalb, wurde er dann auch so aufgedeckt? Naja, schade. Wollen wir aber in dieser Richtung nicht negativ sprechen von ihr, sondern in Erinnerung behalten wir sie natürlich für diesen tollen Moment im wahrsten Sinne des Wortes ihrer künstlerischen Gesangsdarbietungen. Wir haben es jetzt 7 Uhr und 48 Minuten, 3 Minuten nach 7:45. Die Molly Sisters, die singen jetzt Hey, Hello, du bist ein Mann geworden. Im Original ist das Ding die Nummer von Louf, You Are the Greatest Lover. Hier von den Molly Sisters.
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0: Die Molly Sisters, hey, hallo, du bist ein Mann geworden um 7 Uhr und 53 Minuten, 7 Minuten vor 8. Was wollte ich sagen und lügen? Ja, bei dem nächsten Song braucht man nicht viel erzählen, ne? Eric Clapton und Cocaine, im Original ist das Ding von Gigi Cale richtig gut bekannt geworden, aber das ist nicht das Original. Das Original ist tatsächlich Eric Clapton, denn der hat den Song geschrieben. Da ist er, Cocaine.
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Eric Clapton. Noch mehr bekannter geworden ist das Ding von Gigi Kehl, aber von ihm hier ist es komponiert. Cocaine. 7:57 Uhr, damals 8:03 Uhr. Haben wir die zweite Stunde auch hinter uns gebracht. Eine gibt's noch nach den Nachrichten, Sport und Wetterbericht. Bis daran. Hören wir, heute ist zwar nicht Muttertag, aber wir hören den Titel Mama. Ne? Wir kennen ihn alle von Heinche, rauf und runter getrallert. Viele wissen nicht, dass das ein italienisches Volkslied war. Ja? In Italienisch. Und noch viel, viel früher, vor Heinche, hat das Ding die DDR-Schlagersängerin Bärbel Wachholz gesungen. Und diese Variante ziehen wir uns jetzt mal rein. Mit einem kleines bisschen liebevollen Blick an unsere Mamas. So soll es sein. Wie gesagt, heute ist nicht Muttertag, aber man muss ja nicht immer an die lieben Mütter denken, wenn kein Muttertag, wenn nur Muttertag ist. So,

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2: Im Studio Imme Kasten. Schönen guten Morgen. Die Bundesanwaltschaft ermittelt jetzt zu der Sprengstoffdrohne am Leipziger Flughafen. Der Fall ist demnach von besonderer Bedeutung für die Sicherheit. Unterdessen wird über bessere Drohnenabwehr diskutiert. Einige Landesinnenminister fordern mehr Befugnisse für die Betreiber von kritischer Infrastruktur. Und Brandenburg etwa plant dazu ein Gesetz. Der Innenminister Jan Redmann sagt im Ersten:
3: Wir müssen einfach davon ausgehen, dass die Zeitspanne zwischen Erkennung einer Drohne und schädigendem Ereignis sehr kurz ist, vielleicht nur 90 Sekunden. In dieser Zeitspanne kann man nicht darauf warten, dass die Polizei ausrückt mit einem Drohnenbekämpfungsteam, die Bundespolizei oder die Bundeswehr, sondern es muss direkt vor Ort an den sensiblen Punkten die Möglichkeit existieren, Drohnenbekämpfung durchzuführen.
2: Wer hinter dem Drohnenvorfall steckt, ist noch unklar. Die Bundesregierung soll mehr für den Hitzeschutz tun. Darauf pochen mehrere Verbände und fordern einen Hitzegipfel. Tom Husse.
4: Ja, in einer Erklärung steht, Bund, Länder und Kommunen sollen ihre Maßnahmen besser abstimmen. Außerdem brauche es einen bundesweiten Plan zum Schutz vor Hitze und mehr Klimaschutz. Das Papier haben unter anderem Greenpeace, der BUND, der Paritätische Gesamtverband und das Deutsche Kinderhilfswerk unterschrieben. Besonders Kinder, Ältere und Menschen mit Vorerkrankungen seien gefährdet, heißt es weiter. Um die Forderungen zu unterstreichen, gab es auch eine Demo vor dem Kanzleramt.
2: Meta bekommt in den USA die nächste saftige Strafe aufgebrummt. Der Facebook- und Insta-Konzern muss rund 500 Millionen Euro zahlen, weil er laut Gericht im Bundesstaat New Mexico zu wenig für den Schutz von Kindern tut. Meta kündigte Berufung an. Das Mittelmeer wird wärmer und wärmer. Jetzt wurden von Mallorca über 33 Grad im Wasser gemessen. Das sind 4 Grad mehr als im Durchschnitt und neuer Rekord in spanischen Gewässern. Das aufgeheizte Meer kann im Herbst die Gefahr für schwere Stürme und viel Regen erhöhen.
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5: Mit KI-Support. Viele Wolken gibt es heute Morgen an der Küste. Da kann auch mal ein leichter Schauer dabei sein. Sonst ist es oft schon klar und trocken. Später am Tag hängen im Norden dichte Wolken mit ein bisschen Regen. In vielen anderen Ecken bleibt es sonnig und trocken. Nur in den Alpen kann vereinzelt ein Schauer oder ein Gewitter aufziehen. Dazu werden es 19 bis 30 Grad. Morgen dann meist sonnig und trocken bei maximal 33 Grad.

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0: bei der Musik erinnere ich mich immer sehr, sehr gerne an damals. RIAS Berlin, Rundfunk im amerikanischen Sektor. 9 Uhr am Sonnabendvormittag und dann gab es Evergreens Agogo mit Lord Knut. Das war ein Held. Für uns war das ein Held. Ein Star-Moderator sondersgleichen. Ja. Schön war die Zeit. Herzlich willkommen zur dritten Stunde meiner Sendung.
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0: Freitag ist heute. Freitag, der 7. August 2026. Ihr hört die Sendung Der Morgen mit Gernot, die es montags bis freitags live gibt von 6 bis 9 und unlive von 3 Uhr in der Nacht bis 6 Uhr an immer die Wiederholung vom Vortag. Und wie ich immer zu sagen pflege, am Freitag auch diese Sendung wird wiederholt. Montag früh ab 3 Uhr ist sie zu hören. Und jetzt ist dort die dritte Stunde zu Gange. Da bin ich dann meistens schon wach und höre ja mit geschlossenen Augen zu, weil es Montag, ja, blöder Tag und so, ja. Ja. Wenn ich das dann Montag früh höre, dann könnte ich diesen Kerl, der jetzt am Freitag strahlend ins Wochenende grüßt, ja, würgen, vierteilen, federn und alles sowas, ja. Übel, dieser Kerl. Aber jetzt nicht. Jetzt ist Freitag. Ja, 8 Uhr und 7 Minuten haben wir es, 7 Minuten nach 8. Meine Sendestunde ist durchstrukturiert, genau, mit zum Anfang den Nachrichten, Sport und Wetterbericht in kompakter Variante. In der 20. Sendeminute, da hören wir einen kleinen Beitrag. Um halb dann den Wetterbericht mit dem Plappermaul Gernot und die Daten vom Wetterfrosch Kurt aus Berlin, Tegel. 10 nach halb gucken wir, wer Geburtstag hat, die Geburtstagskinder des Tages und musikalischerseits wisst ihr, kennt ihr den steten Wechsel von deutschsprachig gesungenem Liedgut in nicht deutsch gesungener Sprache. Das in meinem Wechsel und dazwischen, wie eben schon gesagt, die aktuelle Uhrzeit. Tommy kennt es jetzt dran, der singt die Nummer in Deutsch von Robin Luke. Ja, der singt das Ding in Englisch und hier die deutsche Cover-Variante. Ich find's schön, dass ihr da seid. Und freue mich auf die nächsten gut 50 Minuten, euer Gastgeber zum Start ins Wochenende zu sein. Ja, ich stelle mich nochmal vor und dann singt der Tommy Kent.
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0: Tommy Kent sang die Variante vom Robin Luke Song Susie Darlin hier in Deutsch. 8:11, 8:09 in der Zwischenzeit. Wir hören jetzt wieder ein bisschen was Disco-Klängenmäßig. Disco-Klängenmäßig, ich bin der Wortkreator Nummer 1, ich sag's euch. Diana Ross and the Supremes singen Stop in the Name of Love. Genau.
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0: Stopp im Namen der Liebe, Stop in the Name of Love mit Diana Ross und The Supremes. Schöne Nummer zum langsamen Abhotten. So soll es sein. 8 Uhr und nach 15 Minuten, genau Viertel 9 oder auch Viertel nach 8 genannt, den Titel vom David Hasselhoff, ne? Der ist ja durchaus bekannt, Looking for Freedom. Ne? Tony Marshall hat den in Deutsch gesungen, ja? Hören wir aber nicht. Nee. Wir hören den Titel in Deutsch, aber vom Uwe Jensen, ja? Schlagerstar aus der DDR, auf der Straße nach Süden, hier mit Uwe Jensen.
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Der gelernte Berufsmusiker, ja, hat er gelernt. Nicht nur das, sondern viele andere Sachen auch. War er jahrelang unterwegs und sehr gerne gesehnter, ja, Moderator sogar beim Kessel Buntes. Da hat er auch den Zwee oder so hat er moderiert, ne? Und viele, viele andere Sendungen im DDR-Fernsehen damals und auch im Mitteldeutschen Rundfunk dann nach der Wende ist er immer wieder zu sehen gewesen. Auch auf dem Stadtfest, den Köpenicker Sommer in Berlin, Köpenick-Treptow. Umgedreht, Treptow-Köpenick, so heißt er da, genau, der Stadtbezirk. Da ist er auch des Öfteren zu sehen, ja. Ich mag ihn ganz gerne und er kann auch richtig singen. Auch live kann der richtig singen. Ja, so ist es. Uwe Jensen auf der Straße nach Süden, ne? Was gibt's jetzt? Na klar, um die Zeit, ja, schon 21 sogar, weil ich wieder so viel quatsche, das habe ich jetzt davon. 9 Minuten vor 8:30 hören wir den Beitrag, den versprochenen, und dann gibt's eine richtig schöne spezielle Nummer, ne? Die Legende von Babylon singt Bruce Loh das Ding in Deutsch, ja? Und im Original ist der Titel von Boney M. Rivers of Babylon, kennen wir alle, aber den hören wir auch nicht. Wieso das denn jetzt nicht? Der ist doch gut. Nein, die gleiche Melodie mit spanischem Text von Frank Farian, seinen Damen und dem einen Kerl. Boney M. singt Rios de Babylonia, also die Nummer in Spanisch. Aber erst der Beitrag. Ein Ägypter, der bereits Vater dreier Mädchen war, hat zwei neugeborene Mädchen im Krankenhaus zurückgelassen, wie die Polizei in Kairo am Samstag mitteilte. Der Mann namens Ahmed Ali Ibrahim habe sich verzweifelt einen Sohn gewünscht und sich deshalb geweigert, neben seiner Frau Fatia Samia Hussein auch die beiden Mädchen, ein Zwillingspaar, mit nach Hause zu nehmen, erklärten Krankenhausmitarbeiter. Die Polizei suchte nach den Eltern. In Ägypten gilt vielen Familien ein Sohn mehr als ein Mädchen. Frauen gebären oftmals so lange Kinder, bis ein männlicher Stammhalter geboren ist.

0: Das war tatsächlich Boney M., ja, mit dem Titel Rivers of Babylon, hier in der spanisch gesungenen Variante Rios de Babylonia. Na, man hört ja auch im Background-Chor Frank Farian seine Stimme. Naja, so soll es sein. Der wurde übrigens relativ spät aufgenommen. Der stammt nicht aus den 70ern, ja, die spanische Variante. Ich glaube sogar relativ neu, ja, meines Erachtens irgendwann in den 2000ern, 22 oder so sogar. Ja, also der ist relativ neu, könnte man fast sagen. Na Gott, wie auch immer. 8 Uhr und 27 Minuten haben wir es, 3 Minuten vor 8:30. Gleich wenden wir uns den Wetterdaten zu. Zuvor hören wir eine Nummer von den Beatles in Deutsch gesungen. Ja? Nee, nicht die Beatles selber, sondern die Nummer ist von den Beatles. Ne? It would Belong, den kennen wir. Ihr kennt ihn alle vom Hören her, kennt ihr den alle, den Titel. Wir hören ihn in Deutsch, ne? Hello, Susanne heißt er, von Didi and his ABC Boys, ja? Vielleicht könnte man das auch in Deutsch sagen. Nee, da steht ja and his, also das ist in Englisch, ne? Stehen tut hier allerdings Didi and his ABC-Boys. Gerdold, du bist ein Kasperkopf. Stimmt.
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0: Didi and his ABC Boys, Hello Susanne, eine deutsche Cover-Variante vom legendären Beatles-Song. Wir haben es 8.30 Uhr, ganz genau 8:30. Wir wenden uns jetzt den Wetterdaten zu. Achso, ich muss ja mal die hier, die elektronischen hier, die KI-Dinger hier löschen. Zack, weg sind sie. Und wie haben wir früher gesagt, an der Tastatur, beim DOS noch, ne? Vor Windows gab es das System, das Betriebssystem. Ihr sehen, ihr lacht, F8, zack und weg. Genau. Richard Sanderson hören wir nach den Wetteraussichten mit Reality. Ihr wisst schon, von La Boom, die Fete, da ist das Ding richtig in die Charts gestiegen. Volle Granate, Renate. 1985 oder so gab es noch Teil 1, Teil 2 und so. Ach, das war ein Herzschmerz. Filmchen. Zwei oder drei Pfeile, oder gab es ja noch einen vierten? Aber drei auf jeden Fall, ne? Wie sie dann später auch noch älter waren und so. War schon ein Augenschmaus. Erster Kajüte da, definitiv dann die Titelmelodie mit Richard Sanderson und Reality. Zuvor gucken wir mal auf die Daten vom Wetterfrosch Kurt. Der schanzt mir die immer zu, freundlicherweise. Darum wünsche ich ihm auch ein tolles Wochenende. Danke, lieber Kurt, dafür. Ja, hast dir ein Frühstück verdient, ja? Aber nicht wieder posten, dass ich hier Hunger kriege und rumsabber und in die Mikrofone rinspucke, weil ich vor Wut schäume oder so ähnlich. Los geht's, in alphabetischer Reihenfolge die 16 Landeshauptstädte der 16 Bundesländer. Berlin, 17 Grad wechselnd bewölkt. In Bremen, 15 Grad bewölkt. Dresden, 17 Grad sonnig. In Düsseldorf, 14 Grad und sonnig. Erfurt meldet 15 Grad sonnig. Hamburg, 15, nee, entschuldigen Sie bitte, ein mehr, 16 Grad. In Hamburg, 16 Grad bewölkt. Ebenfalls bewölkt in Hannover, aber da ist ein Grad weniger, 15 Grad. Kiel, ebenfalls 15 Grad und bewölkt. Magdeburg, 16 Grad und heiter. Mainz 18 Grad sonnig, München 18 Grad auf lockernde Bewölkung, Potsdam 16 Grad wechselnd bewölkt, in Saarbrücken 15 Grad und sonnig, Schwerin 16 Grad wechselnd bewölkt, in Stuttgart 18 Grad, oh, guck an, und sonnig, und in Wiesbaden wie immer zum Schluss haben wir es 17 Grad bei purem Sonnenschein. Die Aussichten sehen wie folgt aus. Heute, am Freitag, den 7. August, der ist heute verblüffend, 2026, wird es in Deutschland überwiegend sonnig und angenehm warm. Regional gibt es Unterschiede. Nach dem kurzen Temperaturrückgang steigt die Wärme am Wochenende wieder deutlich an. Kurz gesagt, heute eher angenehm, am Wochenende wieder deutlich heißer. Besonders Sonntag sind um 30 bis 35 Grad möglich. Danke, lieber Wetterfrosch. Kurt, du darfst jetzt zwei Tage, ja, dich so ein bisschen zurückziehen und vor dich hin unken und am Montag bist du wieder topfit zu Gange. Und nu, wie alles besprochen.
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0: In der Teenager-Komödie in der französischen La Boum, die Fete, da ist das Ding gespielt worden im Jahr 1980. Ja, die Premiere war am 17. Dezember 1980 in Frankreich und in Deutschland war die Kinopremiere ein Jahr später im Jahr 81. Ja, nicht schlecht, nicht schlecht. War sehr schön. Wir haben die Folgen, gab es ja dann mehrere, ja, verfolgt. Genau, ich kann mich auch entsinnen. Warte mal, wann gab es denn die zweite? Ich gucke gerade hier. Nee, hier ist nur die erste. Müsste ich jetzt zu tief. Ach, hier, da, hier steht es ja. La Boum 2. Hier, warte. 82. 82 kam dann der Teil 2 mit Sophie Marceau. Ja, war schön. War schön in der Hauptrolle. So, ihr Lieben, was gibt's jetzt, Schnucklis? Im Gehörgang, bevor wir zu den Geburtstagskindern des Tages schreiten, der Bernd Spier ist mal wieder dran und der besingt die Julia, die einfach nicht in eine Puschen kommt und runterkommt. Deswegen steht er vor ihrer Tür und das bekräftigt er jetzt musikalisch um 8 Uhr und 39 Minuten, 9 Minuten nach halb 9.
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Der 7. August ist heute und Geburtstag hat die südafrikanische Schauspielerin Charlize Theron. Ja, guck an, 51 Jahre wird sie alt. Heute des Weiteren Lukas Cordalis, der Tochter. Jetzt wird es Zeit, dass ich Feierabend habe und Wochenende, genau. Der Tochter, überhaupt die Idee, der Tochter von Costa Cordalis. Gernot? Naja, man weiß ja nicht, man kann ja heute, jährlich sein, nicht schlecht ändern, ne? Und sagen, heute bin ich ein Stuhlbein und nächstes Jahr bin ich eventuell schon eine Nachttischlampe. Nee, nicht? Nee, Gernot, hält's auf, sag das jetzt ordentlich. Lukas Cordalis, der Sohn vom legendären Costa Cordalis, wird heute 59 Jahre alt. Herzlichen Glückwunsch zum Geburtstag. Des Weiteren der Frontsänger, der Sänger von der britischen Rockband Iron Maiden, Bruce Dickinson, der wird heute 68 Jahre alt. Herzlichen Glückwunsch zum Geburtstag. Und ein kleiner Serienheld für mich, David Rush, ja, der US-amerikanische Schauspieler, wird heute 82 Jahre alt. Seine Pistole war legendär, riesenlanger Lauf, schöne verchromte Kiste, riesen Revolver. Er nannte sie Susi und die durfte in seinem Bett schlafen. Ja, da wo sonst eine Frau liegt, da lag ein Kopfkissen und da lag sie obendrauf die Nacht über. Ja, das war schon echt gut. Das musst du auch erstmal hinkriegen. Nicht schlecht. Ich habe damals das Ding echt gerne gesehen, die Serie. Ja, ich guck mir. Vielleicht gucke ich nochmal nach. Vielleicht gibt es die irgendwo bei der großen Plattform mit dem Y oder so. So sieht's aus. Und des Weiteren möchte ich heute erinnern an die große Whitney Houston. Ja? Sie hat am Sonntag Geburtstag oder hätte vielmehr. Wir wissen ja, was ihr Schicksal war. Ne? Das möchte ich aber trotzdem jetzt mal ins Positive sehen. Sie hat uns dufte Musik hinterlassen. Ne? Und die richtig, ja, ich sag mal, bekannteste Ballade von ihr, wo man hört, dass sie echt singen kann und eine tolle Stimme hat, den kennen wir alle, den Song. Den ziehen wir uns jetzt richtig schön gemütlich rein. Also, zurücklehnen, entspannt die Tasse Kaffee auf dem Bauch. Ach, ihr habt keinen Bauch. Ja, das sieht schlecht aus. Dann kann man die nicht auf den Bauch stellen. Dann müsst ihr sie in der Luft halten. Pech habt und dann I will always love you. Schön gemütlich reinziehen. Viel Vergnügen und Augen schließen dabei wünsche ich euch. Da ist sie, die Whitney Houston. Unvergessen, am Sonntag hätte sie Geburtstag gehabt.

0: Was für eine Stimme. Whitney Houston, I Will Always Love You. Schöne Nummer, ne? Immer wieder kopiert, nie erreicht. Wie kriegt man jetzt die Kurve zum nächsten Song? Eigentlich geht das gar nicht, ne? Eigentlich müssen wir jetzt die Sendung beenden und schön noch so den Rest noch genießen, was man gerade gehört hat. Tolle Nummer. Wir haben es 8 Uhr und 39 Minuten. 4 Minuten nach 8:45. Ihr Lieben, die Vicky Leandros, die hat diesen Song im Original gesungen. Es handelt sich um den Titel Die Bouzouki klang durch die Sommernacht. Wir hören das Ding jetzt mit dem Gerd Michaelas Chor und dem Orchester Joachim Gock. Und singen tut das Ding tatsächlich als keine geringere als Chris Dirk. Ihr hört richtig. Ja, die ehemals bessere Hälfte von Frank Schöbel singt diese Nummer. Wie sich das anhört, das hören wir gleich in wenigen Sekunden.
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0: Chris Dirk sang diesen Song, den wir ja kennen von Vicky Leandros, Die Bouzouki klang durch die Sommernacht. 8:54 haben wir es jetzt in der Zwischenzeit, 9:06. Das war's dann wieder bei mir hier mit der Sendung Der Morgen mit Gernot. Ich wünsche euch ein bezauberndes Wochenende. Viel Spaß jetzt mit den nachfolgenden Radiosendungen, ne? Und irgendwas wollte ich noch erzählen. Achso, ja klar, logisch. Erstmal muss man ja nochmal sagen, welchen Titel wir noch hören. Die Les Humphreys Singers, die hören wir jetzt mit Rock My Soul. Ja, die haben ja auch ein riesen Repertoire. Ihr wisst, da sind ja auch etliche aus den Formationen. Das war aber so eine Art Reisegruppe, würde ich bald sagen. Ja, wenn die aufgetreten sind in der Disco bei Ilja Richter, Hits und Gags mit Ilja Richter, dann war die ganze Bühne voll. Nicht nur dit, sondern die sind ja dann durch die Zuschauermengen gegangen. Die Les Humphreys. Und manchmal hast du gar nicht gemerkt, hört der dazu? Das ist ein Zuschauer oder was? Da war ein riesen Durcheinander immer gewesen. Die Liz Mitchell, ja, die Sängerin von Boney M., ist dort hervorgegangen. Und auch zum Beispiel der Jürgen Drews, wie wir wissen, der ja seine Karriere dort zwar nicht begann, aber durchaus weiter bekannt gemacht hatte. Wir hören sie mit Rock My Soul. Ich wünsche euch, sagte ich schon, schönes Wochenende. Du wiederholst dich gerne. Was wolltest du noch sagen? Weg ist es. Was war noch? Ach so, ja. Falls ihr Kritiken habt an meine Sendung oder findet sie schön, wie auch immer, dann einfach bei meinem Radiosender dranbleiben. Hört ihr die gleiche Musik ohne meine Quatsche. Und für Kritiken dann gerne unter 0170 18 16 616, 0170 18 16 616. Ihr wisst, ich bin gerne für Kritiken da und ich beantworte zum Beispiel auch jede Mail. Ja, mache ich auch gerne. Ne? Könnt ihr auch kriegen unter radioias@outlook.de. radioias@outlook.de. Und hundertprozentig verspreche ich euch, ich beantworte jede E-Mail. Manchmal dauert es etwas länger, das stimmt. Ne? Das kann passieren, weil es so viele sind. Nur wie immer, schönes Wochenende. Diener nach links, Diener nach rechts. Tschüss, tschüss, ihr Lieben. Macht's Schmugge. Euer Gernot aus dem sonnenverwöhnten Märkisch-Oderland. Bis Montag früh 6.
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2: Im Studio von Riebesel Freundlieb. Schönen guten Morgen. Durch die Hitze entstehen der deutschen Wirtschaft jedes Jahr Milliardenschäden. Ein einziger Hitzetag mit 30 Grad kostet rund 430 Millionen Euro. Bei 35 Grad sind es schon fast eine Milliarde. Das haben Experten der Prognos AG berechnet. Projektleiter Lukas Sander sagte uns:
3: Der mit Abstand größte Faktor sind die Produktivitätsverluste. Das heißt, Verluste, die im Prinzip entstehen, weil Menschen bei Hitze einfach weniger effektiv arbeiten, weil sie mehr Pausen brauchen, weil sie mehr Fehler machen. Und dazu kommen dann noch Kosten, die durch Unfälle oder durch Krankmeldungen entstehen. Da lässt sich tatsächlich ziemlich eindeutig nachweisen, dass sowohl Arbeitsunfälle als auch Krankmeldungen tatsächlich an so einem Hitzetag ansteigen.
2: Die letzten beiden Monate waren die heißesten, die in Westeuropa je aufgezeichnet wurden. Die Durchschnittstemperatur lag laut EU-Beobachtungsprogramm Copernicus bei über 21,6 Grad Celsius. Auch in den Ozeanen weltweit wurde letzten Monat eine Rekordtemperatur für Juli gemessen. In Hessen, Rheinland-Pfalz und im Saarland starten heute die ersten Erstklässler ins neue Schuljahr. Für diesen Jahrgang gilt in ganz Deutschland erstmals der rechtliche Anspruch auf Ganztagsbetreuung. Das Problem: Die meisten Kommunen haben dafür gar keine ausreichenden Kapazitäten. Da muss die Politik dringend helfen, sagte uns DGB-Vize-Chefin Elke Hanack.
4: Wenn es also nicht zu einer echten Ausbildungsoffensive oder auch Anwerbeoffensive kommt, befürchten wir eine richtig starke Arbeitsverdichtung bei den pädagogischen Fachkräften und auch viel zu große Gruppen, die am Ende auch den Kindern nicht helfen.
2: Bundesinnenminister Dobrindt will die Drohnenabwehr stärken. Laut Bild soll etwa das gemeinsame Drohnenabwehrzentrum von Bund und Ländern mehr Personal bekommen. Hintergrund ist der Vorfall am Leipziger

0: Flughafen vor einigen Tagen. Dort war eine mit Sprengstoff beladene Drohne entdeckt worden. Mit etlichen deutschen Medaillenhoffnungen startet heute die Leichtathletik-EM in Birmingham. Chancen auf Gold haben unter anderem Zehnkampf-Weltmeister Leo Neugebauer, Weitsprung-Olympiasiegerin Malaika Mihambo oder auch Amanal Petros im Marathon. Insgesamt stehen bis Sonntag 50 Entscheidungen an.
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2: Mit KI-Support. Viele Wolken gibt es im Norden und immer wieder regnet es auch noch. Das zieht im Laufe des Vormittags Richtung Osten ab. Sonst bleibt's erst meist trocken, später kommen von Südwesten her mehr Wolken dazu und am Nachmittag sind Schauer drin. Vereinzelt auch kräftige Gewitter. Die Höchstwerte liegen heute zwischen 19 und 36 Grad. Morgen geht's oft sonnig und trocken weiter, maximal 32 Grad.

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0: John und Dean, Surf City. Ja, hört sich so ein bisschen wie die Beach Boys an, ne? Könnte man fast sagen. Sind sie aber nicht. Sind sie nicht. Sie waren der Opener in der neuen Woche meiner Sendung.
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0: Geht los, ihr Lieben, ne? Neue Woche, neues Glück. Der 10. August 2026 ist heute. Ihr hört die Sendung Der Morgen mit Gernot. Die gibt's live montags bis freitags von 6 bis 9. Seid ihr ja so gewohnt, ne? Und unlive von 3 Uhr in der Nacht bis 6 Uhr ran. Immer die Wiederholung vom Vortag. Meine Sendung ist strukturiert, jede Stunde gleich, wie sie es gehört. Ne? Zur vollen Stunde gibt es immer Nachrichten, Sport und Wetterbericht in kompakter Variante. In der 20. Sendeminute hören wir einen kleinen Beitrag. Um halb dann die Wetteraussichten und 10 nach halb gucken wir, wer heute Geburtstag hat. Musikalischerseits der stete Wechsel von deutsch in nicht deutsch gesungenem Liedgut, dazwischen die aktuelle Uhrzeit. 6 Uhr und 8 Minuten haben wir es in der Zwischenzeit, 8 Minuten nach 6. So, dann legen wir los, wa? Legen wir los. Ich fummel so ein bisschen an dem zweiten Rechner rum und guck, was so in der Weltgeschichte los ist, ja? Und dieser Rechner hier, der wird euch mit richtig dufter Musik beglücken am frühen Morgen. Nach Jean und Dean mit Surf City in Englisch haben wir was Deutsches. Und da gibt's nochmal schnell die Lichtausmacher an den Laternen. Gab's tatsächlich früher wirklich, ja? So vor 100 Jahren die Gaslaternen, wohl mit der Hand noch. Ja, mit so einer langen Stange ist da einer langgelaufen, ja, ja. Der hat die Gaslaternen dann morgens ausgemacht und abends wieder eingeschaltet. Ja, war tatsächlich so, ne? Ja. Da gibt es ein Liedchen von zu singen. Rex Gilde und Gitte singen vom Stadtpark Die Laternen. Schön, dass ihr da seid. Wir starten zusammen in die neue Woche. Moin, moin.

0: Gitte und Rex Gildo hier in absoluter Top-Qualität in Fleck. Ja, wie ihr es gewohnt seid bei mir, richtig saubere Pfeile werden hier gespielt und nicht dieses 128 MP3-Schlürfe. Das gibt's hier nicht in meiner Sendung. Hier nur Top-Qualität in Fleck und Wave-Dateien abgespielte Musik. Jetzt ist es 6 Uhr und 12 Minuten, 3 Minuten vor Viertel 7. Die Lotto, ach, Kika, hier ist sie wieder mal. In Englisch sogar wird sie gesungen, ne? Jetzt hier. Nee, in Finnisch, noch besser. Guck an. Die Lotto-Melodie, ja? Von Marion El Bimbo. Die Älteren unter euch werden die noch kennen, wie damals die Ziehung der Lottozahlen immer war. Ja, ja, da gab es so eine Hintergrundmelodie, so eine ganz bekannte, die wurde über Jahre hinweg gespielt. Und hier mit einem finnischen Text, guck einer an. Wie sie das anhört, hören wir jetzt.
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0: Wie es das anhört, war in Finnisch nicht schlecht, ne? Die Marion sang das, so der Künstlername. Und El Bimbo, na klar, heimlicher Lotto-Melodie. Sie natürlich nicht, also sie ist es schon gewesen. Als Hintergrundmelodie ist sie meist benutzt worden. So muss man das mal ausdrücken, ne? El Bimbo. Schöne Nummer, gibt es auch als Instrumentaltitel und selbst als Deutsch eingesungene und auch als Englisch eingesungener Titel. 6 Uhr und 16 Minuten gleich, ja, immer die zukunftsträchtige Zeit, eine Minute nach Viertel 7 haben wir es in der Zwischenzeit. Was gibt's jetzt Schönes? Gucken wir mal. Ah, ja. Eine Legende, eine Tribute, eine Erinnerung, eine Hommage an Buddy Holly, ja. Buddy Holly, einer der größten Rock'n'Roll-Legenden seiner Zeit. Frank Rothe besingt die Legende von Buddy Holly hier in der deutschen Fassung. Wie sich das anhört, hören wir gleich in wenigen Sekunden.
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Am Abend des 3. Februar 1959 flog Buddy Holly in die Nacht. In eine Nacht ohne Wiederkehr. Sein Flugzeug sollte nie ankommen. 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

0: Da waren sie. Der Frank Rothe, ne? Die Legende von Buddy Holly, The Tribute of Buddy Holly. Gibt's auch in Englisch, tatsächlich, ja. Aber nicht von Frank Rothe gesungen. Das ist dann ein anderer. Wir haben 6:20 Uhr. 7:10 Uhr. Jetzt gibt's, wie angekündigt, den kleinen Beitrag. Und dann hören wir Secret Service mit Oh Susie. Schöne Disco-Mucke am frühen Morgen. Ja, da wird man wach. Gerne auf jeden Fall.
1: Von Käsedämpfen umnebelt ist ein 63-jähriger Autofahrer im oberbayerischen Landkreis Traunstein frontal gegen einen Baum gefahren. Der Mann, der bei dem Unfall schwer verletzt wurde, hatte rund 300 Kilo Käse in seinem Kombi geladen, wie die Polizei am Mittwoch mitteilte. Bei dem schwülwarmen Sommerwetter begann die ungekühlte Fracht zu dampfen. Der Mann wurde fast ohnmächtig und verlor die Kontrolle über sein Fahrzeug.

0: Secret Service mit Disco-Musik vom Feinsten um 6 Uhr und 25 Minuten. 5 Minuten trennen uns vor der Halb-Sieben-Marke. Ihr Lieben, ihr kennt bestimmt alle durchaus Mucke aus den 80ern, vielleicht auch sogar noch die Formation OMD, ja? Orchestral's Maneuver in the Dark. Die hatten eine schöne, einprägsame Nummer, die da hieß Made of Orleans. Ja? Und die Nummer, die hören wir uns jetzt mal in Deutsch an, von keinem geringeren als von Drafi Deutscher. Jane the Dark singt er diese Nummer in Deutsch, bis ran an die Wetterinformationen.
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0: Schöne Nummer, war mal in Deutsch zu hören. Ne? Wissen wir wenigstens, um was es geht. Ne? Drafi, Deutscher, hier mit der Variante in Deutsch vom OMD-Song. 6:30 haben wir es, genau 6:30 in der Zwischenzeit. Wir hören jetzt das Wetter, die Wetteraussichten, ein paar Verbrauchertipps schließen sich an und dann gibt es einen Titel von Jake and Stevens. Da muss ich mir Mühe geben, ne? Dass ich da nicht mit Knoten in der Zunge den Titel sage. Der Titel besteht aus 1, 2, 3, 4, 5, 6, 7, 8, 9, 10, 11 Worten. Ihr könnt euch vorstellen, wie viele Buchstaben das sind, ja? Gerhard, am besten ist, damit du dich nicht blamierst, erst den Titel spielen, reinlauschen, was er im Refrain singt und dann nachplappern. Überhaupt die Idee. So machen wir's. Ja, aber erst das Wetter.
1: Mit KI-Support. Viele Wolken gibt es im Norden und immer wieder regnet es auch noch. Das zieht im Laufe des Vormittags Richtung Osten ab. Sonst bleibt's erst meist trocken, später kommen von Südwesten her mehr Wolken dazu und am Nachmittag sind Schauer drin. Vereinzelt auch kräftige Gewitter. Die Höchstwerte liegen heute zwischen 19 und 36 Grad. Morgen geht's oft sonnig und trocken weiter, maximal 32 Grad.

0: What do you want to make the eyes? War da die Zahl noch drüber? Jetzt sind sie weg. To the eyes at me for. Mein lieber Mann, wie kann man den Titel nur so lang nennen? Na egal, mach nicht. Es gibt ja noch mehr, die ähnlich lang sind, aber das hier ist schon ganz schön lang. Nicht so schlimm. 6 Uhr und 35 Minuten haben wir es. 5 Minuten nach 6:30. Jetzt gibt's genau das Gegenteil, nämlich einen Titel, der nur ein Wort hat. Ein einziges. Lebenslänglich. Siehste, geht auch kurz. Andrea Berg besingt genau diese schöne Nummer.
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Schauen wir mal, wer am 10. August Geburtstag hat. Unter anderem Oli P., der deutsche Schauspieler, Sänger und Moderator, wird heute 48 Jahre alt, 1978 geboren. Wen haben wir hier noch? Gucken wir mal hier. Ah ja, der spanische Schauspieler Antonio Banderas, ja, der wird heute 66 Jahre alt. Des Weiteren, wen haben wir hier noch? Ich gucke. Ach hier, Ian Anderson. Okay, der britische Musiker, der Ben Jethro Tull, wird heute 79 Jahre alt. Guck an. Wen haben wir noch? Ah ja, Antje Hagen, die deutsche Schauspielerin, und Grit Boettcher, ebenfalls deutsche Schauspielerin. Die werden beide heute 88 Jahre alt. Guck an, beide am selben Tag. Geburtstag. Und zu guter Letzt die Les Humphreys Singers, beziehungsweise der Chef persönlich. Les Humphreys, der britische Popsänger, hat am 10. August 1940 ist er geboren worden und leider ist er im Alter von 67 Jahren 2007 verstorben. Tolle Mucke hat er uns trotzdem hinterlassen und ich werde den ein oder anderen Titel immer wieder mal bei mir in der Sendung sowieso spielen. Habt ihr ja, ne? Und jetzt hören wir mal die Nummer Mexiko von den Les Humphreys Singers. Da ist er.

0: Geburtstagskind des Tages, Les Humphrey mit seinen Singers und Mexiko um 6 Uhr und 44 Minuten. Eine Minute trennt uns von der Dreiviertel-Sieben-Marke. Pretty Belinda ist ja durchaus bekannt von Chris Andrews. Bernd Spier singt auch eine deutsche Variante. Und jetzt hören wir eine deutsche Variante mit dem Altmeister des deutschen Rock'n'Rolls, Mr. Ted Herold.
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0: Ted Herold mit der einer der deutschen Varianten von Pretty Belinda hier um 6 Uhr und na gleich 48 Minuten. Ein paar Sekündchen fehlen noch, dann sind es 3 Minuten nach 6:45. Silver Convention ist jetzt angesagt. Get Up and Boogie gibt tatsächlich zwei Varianten. Einmal von der einen Sängerin, die da mit drin ist, ne? Die Penny McLean, und einmal die Variante mit der Formation zusammen. Get Up and Boogie, Silver Convention.
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Wie gesagt, ähnliche Variante gibt es auch von Penny McLean allein und da ist der Schluss dann buff, hinten weg. Und hier bei der Silver Convention Variante, da wird sie langsam ausgeblendet. Ansonsten ist es so ziemlich der gleiche, ja, die gleiche Nummer. Naja, warum auch nicht. Ihr Lieben, wir haben 6 Uhr und 52 Minuten, 8 Minuten vor 7. Alle, die los müssen auf dem Malore, wünsche ich einen schönen Start in die neue Woche. Wir hören uns dann morgen ab 6 Uhr wieder live und alle anderen schön artig dranbleiben. Und jetzt gibt es eine schöne Nummer von Kurt Jürgens, ja, der Kurt mit D hier geschrieben. 60 Jahre und kein bisschen weise. Ja, das ist bei mir ähnlich. Wir

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1: Kurt Jürgens, hier mit D geschrieben und vorne mit C, seltene Schreibweise. 60 Jahre und kein bisschen weise. Ihr lieben Einschnuckel, den Song habe ich noch bis an die Nachrichten, Sport und Wetterbericht in kompakter Variante. David Bowie und Queen zusammen Under Pressure hören wir uns an. Wir haben es 7:04 und nach den Informationen hören wir uns dann zur zweiten Stunde wieder. Ich würde mich freuen, wenn ihr dranbleibt. Also wie immer, bis gleich, beziehungsweise sage ich noch das ein oder andere Mal, ne? Dranbleiben!

0: die Zeit. 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
2: Im Studio Finn-Riebel, sei freundlich. Schönen guten Morgen. Einige werden sich in den letzten Wochen gedacht haben, Mann, ist das heiß. Und jetzt haben wir es auch schwarz auf weiß. Deutschland und der Rest von Westeuropa haben den heißesten Juni und Juli seit Beginn der Aufzeichnung erlebt. So das EU-Beobachtungsprogramm Copernicus. Durch die Hitze entstehen der deutschen Wirtschaft jedes Jahr Milliardenschäden. Ein einziger Hitzetag mit 30 Grad kostet rund 430 Millionen Euro. Das haben Experten der Prognos AG berechnet. Projektleiter Lukas Sander sagte uns.
3: Der mit Abstand größte Faktor sind die Produktivitätsverluste. Das heißt, Verluste, die im Prinzip entstehen, weil Menschen bei Hitze einfach weniger effektiv arbeiten, weil sie mehr Pausen brauchen, weil sie mehr Fehler machen. Und dazu kommen dann noch Kosten, die durch Unfälle oder durch Krankmeldung entstehen.
2: Könnte der Rhein bald zweigeteilt sein? Davor warnt der Bundesverband der deutschen Binnenschifffahrt wegen des aktuellen Niedrigwassers. Die gewerbliche Schifffahrt wird bei derart niedrigen Wasserständen in der Region keinen Gütertransport mehr durchführen können, sagte Verbandchef Schwanen der Rheinischen Post. Das 700 Milliarden Euro schwere Programm zur Modernisierung der Bundeswehr droht seine Wirkung zu verfehlen. Das sagt der Präsident des Instituts für Weltwirtschaft Schularik der Süddeutschen Zeitung. Er wirft Bundesverteidigungsminister Pistorius falsche Investitionen vor, Colin Mock.
4: Ja, das Geld werde weiter für Panzer, Fregatten und andere veraltete Technologien ausgegeben, statt gezielt in Waffensysteme der Zukunft gesteckt zu werden. Statt auf mehr Soldaten, bemannte Fahrzeuge und Co. müsse laut Schularik auf KI, Robotik, Drohnen und Satellitentechnik gesetzt werden.
2: In Hessen, Rheinland-Pfalz und im Saarland starten die Erstklässler heute ins neue Schuljahr. Sie sind die ersten, die einen rechtlichen Anspruch auf Ganztagsbetreuung haben. Das Problem? Die meisten Kommunen haben dafür gar nicht ausreichende Kapazitäten, heißt es unter anderem vom Deutschen Gewerkschaftsbund. In Birmingham startet heute die Leichtathletik-EM. Und deutsche Athleten haben da in den kommenden Tagen durchaus Medaillenchancen. Zu den Goldkandidaten gehören unter anderem Zehnkampfweltmeister Leo Neugebauer oder Weitsprung-Olympiasiegerin Malaika Mihambo.
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5: Mit KI-Support. Wolkig ist es heute, im Norden hängen teils dickere Wolken und da kommen am Morgen noch Schauer runter, die später nach Osten abziehen. Sonst geht's erstmal freundlich und trocken weiter, bevor am Nachmittag im Südwesten und Süden mehr Wolken auftauchen mit Schauern und ab und zu kräftigen Gewittern. Dazu sind es 19 bis 36 Grad. Morgen dann oft sonnig und trocken bei maximal 32 Grad.

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0: Randy Randolph mit Percolator. So haben wir es richtig, genau. Da gibt es auch eine deutsche Variante von und Peter Kraus hat das Ding, glaube ich, auch in Deutsch gesungen. Wieso ist eigentlich mein Kopfhörer so leise? Warte mal, ich muss mal hier was nachregulieren. Ich höre mich irgendwie heute sehr, sehr leise auf den Kopfhörern. Hast du Bohnen in den Ohren, Gernot? Toh, jetzt ist es etwas lauter. Ja, genau, Bohnen in den Ohren. Jetzt ist es besser. Ihr Lieben, herzlich willkommen zur zweiten Stunde der Sendung, die da heißt...
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0: So, legen wir los. Zweite Stunde, zweite Runde. Ja, jetzt höre ich mich gut. Genau, hier, rechter Kanal rechts. Genau, hier, linke Kanal links. Ja, genau, jetzt ist schön. Ja, was macht der da eigentlich, der Gernot? Nimmst du Drogen? Ja, Kaffee ist übrigens auch eine Droge. Tatsächlich, ja, wegen dem Koffein, ja, Aufputschmittel. Fürchterlich, dieser drogenabhängige Moderator. Ich sag's euch. Heute ist der 10. Der 10. August 2026. Ihr hört wie immer die Sendung Der Morgen mit Gernot live. Montags bis Freitags von 6 bis 9 und von 3 Uhr in der Nacht bis 6 Uhr ran immer die Wiederholung vom Vortag. Zur vollen Stunde, wie immer und ihr es gewohnt seid, gibt es Nachrichten, Sport und Wetterbericht in kompakter Variante. In der 20. Sendeminute ein kleiner Beitrag, um halb dann die Wetteraussichten und 10 nach halb schauen wir, wer heute Geburtstag hat. Und musikalischerseits wie immer der strenge Wechsel von Deutsch in Nicht-Deutsch gesungenem Liedgut. Dazwischen die aktuelle Uhrzeit, 7 Uhr und 8 Minuten. 8 Minuten nach 7 und das dann immer im Wechsel. Nach Randy Randolph mit Percolator, also wie das ausgesprochen wird, mein lieber Mann, gibt es jetzt was Deutsches von der Vorzeige Französin Severin Chibu Chiba. Hat sie sich selber ausgedacht, singt sie auch in dem Titel. Schön, dass ihr da seid, ihr Lieben. Moin, moin. Danke fürs Einschalten.

0: Da war einmal was los, war Stimmung. In der Bühne, also sprich in der Kulisse, so könnte man sagen, in der Hitparade, in der Oberlandstraße, wenn dann die Hitparade mit Dieter Thomas Heck zugegen war und sie aufgetreten ist, da war echt was los. Ja, da haben die Massen mitgetobt. Damals war es Geschichten aus dem alten Berlin im wahrsten Sinne des Wortes. Ihr Lieben, wir haben 7 Uhr und 11 Minuten, 4 Minuten vor Viertel 8. Boney M. singt jetzt den Happy Song. Naja, ist ja bekannt, da brauchen wir nicht so viel erzählen drüber.
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0: Jojo. Genau. Boney M. Happy Song hier in der Sendung. Der Morgen mit Gernot. 7 Uhr und 15 Minuten haben wir es. Ganz genau 7:45 oder auch 7:15 genannt. Jetzt gibt es eine schöne Nummer, die im Original von den Peels ist. Ja, The Peels, die Original. Juanita Banana. Und gleichnamiger Text gibt es jetzt von Billy Moe. Titelzeile. Gleichnamige Titelzeile. Der Text nicht. Der Text ist nämlich in Deutsch. Juanita Banana mit Billy Moe. Billy Moe ist der da, ihr wisst schon, der da. Ich kauf mir lieber einen Tiroler Hut. Der steht mir so gut. Gernot, du sollst nicht singen. Naja, ich wollte das so leicht vorinterpretieren. Lass es. Okay, Billy Moe, da ist er.
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0: Billy Mo, ja, so Spaß ja Künstler, muss man mal so sagen, war er so ein kleiner Abgebrochener und hat immer Lust, dir Musiken von sich gegeben. Ja? Im Original von den Peels, so hieß die Formation The Peels. Und hier mit Billy Mo in der deutschen Fassung. Ihr Lieben, wir haben es 7 Uhr und 20 Minuten, ganz genau 10 Minuten vor 7:30. Somit hören wir den kleinen Beitrag, den ich immer verspreche. Und anschließend gibt es eine besondere Nummer. Ihr kennt die Nummer alle von den Pet Shop Boys eigentlich, ja? It's a Sin. Ja? Hören wir aber jetzt nicht von den Pet Shop Boys, sondern von Sir Elton John. Guck an, der hat das Ding auch geschmettert. Übrigens, Elton John hatte am 14. Februar 1984 geheiratet. Ja, ist kein Hut. Habe ich gestern gehört in einer alten Aufzeichnung, Musik nach der Schule. Damals im Rias Berlin, da haben die das gemacht, Musik nach der Schule. Und mit Gregor Rotschalk, da habe ich eine Aufnahme gehört und da hat er das so von sich gegeben. Ne? Genau am Valentinstag, am 14. Februar 1984, da hat es Sir Elton John geheiratet. Guck an. It's a Sin, bitte.
1: Es gibt für einen Pizzaservice kaum Schlimmeres, als dem Kunden eine lauwarme Mahlzeit auszuliefern. Etwas übertrieben hat es jetzt aber ein Pizzabäcker aus Amsterdam, der seine Kuriere mit einer Heizbox auf dem Moped losschickte. Als einer von ihnen durch die Straßen der niederländischen Großstadt eilte, stand die Box auf einmal in Flammen. Dichte Rauchschwaden wehten hinter dem Moped her und machten die Polizei auf den Pizzaboten aufmerksam. Sie stoppte das Moped und löschte das Feuer, das offenbar von einem defekten Heizelement verursacht wurde. Die Pizza überlebte, hatte aber einen extrem knusprigen Boden, erklärte die Polizei.
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0: Sir Elton John, It's a Sin. Und jetzt überlegt der eine oder andere, was erzählt der Gernot denn da? Ha? Wir wissen doch alle, dass Elton John homosexuell ist. Ja. Später erst. 1976 outete er sich in der Musikzeitschrift Rolling Stones als bisexuell. Und deswegen tatsächlich meine Nachricht vor dem Titel stimmt. 1984 heiratete er in Australien die deutsche Tontechnikerin Renate Blauel. Ja, es war also keine Finte damals vom Gregor Rotschalk. Am 14. Februar in der Sendung Musik nach der Schule auf RIAS 2. So hieß damals der Sender, ne? RIAS Berlin. Gibt's nicht mehr den Sender, deswegen kann ich da auch Werbung machen, ne? Ich habe den heimlichen Nachfolgesender. Ja, tatsächlich. Egal, das ist wirklich so. Und 1988 ließ er sich von der Renate scheiden und bekannte sich zur Homosexualität. Also von Bi zu Homosexualität. Und alle weiteren Geschichten kennen wir ja dann am 21. Dezember, ne? 2014 heiratete er den Furnisch. Furnisch? Furnisch, ja? So hieß der, ne? Okay, und ist jetzt Vater zweier Söhne, ne? Von der gleichen Leihmutter. Von der 2010 und 2013 von der gleichen amerikanischen Leihmutter hat er zwei Kinder. Na gut, gut, das nur nebenbei. So als Geschichte zu Sir Elton John. Musikalischerseits wissen wir, ist er ein echter Fachmann. Rudolf Rock und die Schocker singen jetzt Ich will keine Schokolade. Die Nummer kennen wir doch woher. Na klar, von Trude Herr, ne? Aber hier mal in der Variante mit Rudolf Rock und die Schocker.
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0: 1960 hat die Trude Herr das Ding in den Musikhimmel geschossen. Ja, Olymp, sagt man so, ja, kann schon sein. Und hier in der Variante mit Rudolf Rock und die Schocker, ich will keine Schokolade. 7 Uhr und 32 Minuten in der Zwischenzeit schon, 2 Minuten nach 7:30. Der Wetterbericht ist jetzt gleich zu hören, eventuell ein paar Verbrauchertipps und dann gibt's schöne Disco-Mucke mit Fancy Flames of Love. Diese Nummer hat auch in Deutsch eingesungen. Wir hören die englische Variante. Warte, ich guck lieber. Die dann heißt der Flammen der Liebe, glaube ich, in Deutsch. Nee, glauben nicht. Wissen muss man. So heißt er. Flammen der Liebe in Deutsch und Flames of Love hier in der englischen Fassung. Aber erst das Wetter.
1: Mit KI-Support. Wolkig ist es heute, im Norden hängen teils dickere Wolken und da kommen am Morgen noch Schauer runter, die später nach Osten abziehen. Sonst geht's erstmal freundlich und trocken weiter, bevor am Nachmittag im Südwesten und Süden mehr Wolken auftauchen mit Schauern und ab und zu kräftigen Gewittern. Dazu sind es 19 bis 36 Grad. Morgen dann oft sonnig und trocken bei maximal 32 Grad.

0: Fancy mit schöner Disco-Mucke zum Mitwippen am frühen Morgen. Flames of Love. Da bleiben wir jetzt gleich bei. So ein bisschen im Rhythmus, ne? Nur dass wir die Sprache wechseln. Vorige Stunde hatte ich Andrea Berg hier im Musikrepertoire drin. Und somit muss ich zwangsläufig Helene Fischer spielen. Mache ich das nicht, gibt es hier wieder Meldungen ohne Ende. Es fing auch schon an. Ja, da ist immer das Gleiche, ne? Spiele ich Helene Fischer, dann melden sich die Andrea Berg-Fans und umgedreht, ne? Mache ich, damit es keine Mecker gibt. Helene Fischer und fehlerfrei. Hören wir jetzt und dann gucken wir mal, wer heute Geburtstag hat.
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Dann schauen wir mal, wer hat dann am 10. August Geburtstag oder hätte vielmehr beides, das ist ja möglich, ne? Zum Beispiel Oli P., ja? Der deutsche Schauspieler, Sänger und Moderator, wird heute 48 Jahre alt. Des Weiteren, guck an, hier, Antonio Banderas, der spanische Schauspieler, ja, wird heute 66 Jahre alt. Herzlichen Glückwunsch zum Purzeltag. Ian Anderson, der britische Musiker von der Band Jethro Tull, wird heute 79 Jahre alt. Guck an. Und die beiden Schauspielerinnen, die am selben Tag Geburtstag haben und auch im selben Jahr, was für ein Zufall, ja, 1938 geboren, Antje Hagen, die deutsche Schauspielerin, und Grit Boettcher. Ich kenne sie beide, haben mich sehr, sehr angenehm und immer gut unterhalten. Außerdem Diles Humphrey Singers und ihr Frontmitglied, der Erfinder, ne, dieser britischen Pop-Formation. Er verstarb allerdings im Jahr 2007 im Alter von 67 Jahren. Schöne Mucke hat uns hinterlassen. 1940 geboren, der gute Les Humphrey. Und wir hören ihn jetzt mit seiner Formation, den Les Humphrey Singers und Kansas City. Na, bitteschön. Kansas City.

0: Geburtstagskind des Tages. Der gute Les Humphrey mit seinen Singers und Kansas City um 7 Uhr und 47 Minuten, 2 Minuten nach 7:45 haben wir es in der Zwischenzeit. Paola singt eine schöne deutsche Cover-Variante jetzt. Im Original ist die nämlich vom King of Rock'n'Roll. Der hat ja nicht nur Rock'n'Roll von sich gegeben, sondern auch zärtliche Balladen. Ja? Und eine davon hieß Love Me Tender, ja? Von Elvis Presley. Und das Ding hören wir uns in Deutsch an. Mit dir leben. Von der Vorzeigeschweizerin Paola.
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0: Love Me Tender vom King of Rock'n'Roll, Mr. Elvis Presley. Und hier in der deutschen Fassung mit der Vorzeigeschweizerin, wie ich immer sozusagen pflege, Paola, mit dir leben. 7 Uhr und sogar gleich 52 Minuten. 8 Minuten vor 8 haben wir es. Kriegen wir noch 2 hin? Ja, wenn ich nicht so schwatze. Erst Eric Clapton und Lay Down Sally. Schöne Mucke.
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0: Eric Clapton hier in der Sendung Der Morgen mit Gernot und Lay Down Sally. Ja, so ein bisschen was für unsere Country-Liners und Western-Freunde. Ja, in die Ecke, in die Country-Ecke kommt der Titel durchaus ja des Öfteren vor, würde ich mal so vorsichtig sagen. 7 Uhr und 56 Minuten haben wir es, 4 Minuten vor 8. Das war es dann auch mit der zweiten Stunde. Und wie immer gibt es 3 Montags bis Freitags von 6 bis 9. Das sind 3 Stunden Live-Sendung und die Wiederholung gibt es in der Nacht von 3 bis 6 Uhr ran. Wenn ihr möchtet, auch gerne buchbar hier bei mir unter 0170 18 16 616. 0170 18 16 616. Danke fürs Bescheid sagen bzw. fürs Buchen meiner Sendung Der Morgen mit Gernot. Bis ran an die Nachrichten hören wir noch Monika Morell und später, wann ist das? Berechtigte Frage. Bis gleich, ihr Lieben. Schön artig bleiben und nicht kleckern. Nee, guck da mit dem Kaffee. Da, guck mal unter die Tasse, heb mal an. Siehst du? Schön Kaffeerand. Hervorragend.
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0: die Zeit. 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
2: Im Studio Finn Riebe, sei freundlieb. Schönen guten Morgen. Deutschland und der Rest von Westeuropa haben den heißesten Juni und Juli überhaupt erlebt. Im Schnitt lag die Temperatur bei 21,6 Grad. Das sind fast 3 Grad mehr als im langjährigen Schnitt, sagt das EU-Beobachtungsprogramm Copernicus. Je höher die Temperaturen, desto höher sind auch die wirtschaftlichen Einbußen. Bei 30 Grad sind es 430 Millionen Euro Verlust pro Tag. Klimaanpassungsexperte Lukas Sander von der Prognos AG sagte uns:
3: Es ist natürlich total einfach zu sagen, wir bauen jetzt überall einfach Klimaanlagen ein. Das hat dann natürlich aber wieder ganz, ganz andere Wechselwirkungen, beispielsweise in Bezug auf den Energieverbrauch. Und deswegen ist es total wichtig, sich mit vielen verschiedenen kleinen Maßnahmen auf einer gesamtsystemischen, gesamtgesellschaftlichen Ebene an diese Hitze anzupassen, weil nur mit einer Maßnahme oder nur in einem Bereich werden wir es einfach nicht schaffen.
2: Zum neuen Schuljahr gibt es für die Erstklässler erstmals bundesweit einen Anspruch auf Ganztagsbetreuung. Das soll bei der Chancengleichheit in der Bildung helfen und mehr Eltern das Arbeiten ermöglichen. Das Problem: Die meisten Kommunen können die Betreuung für so viele Schülerinnen und Schüler noch gar nicht anbieten. DGB-Vizechefin Elke Hanak sieht die Politik in der Pflicht. Sie sagte uns:
4: Ohne eine gezielte Ausbildungs- oder auch Anwerbeoffensive bleibt der Ausbau strukturell begrenzt. Bund, Länder und Kommunen müssen gemeinsam verlässliche Finanzierungsgrundlagen schaffen und drittens die Qualitätssicherung mit guten pädagogischen Konzepten und fairen Arbeitsbedingungen, damit Ganztag eben nicht nur Betreuung, sondern echte Bildung bedeutet.
2: Das 700 Milliarden Euro schwere Programm zur Modernisierung der Bundeswehr droht, seine Wirkung zu verfehlen. Das sagt der Präsident des Instituts für Weltwirtschaft, Schularik, der Süddeutschen Zeitung. Er wirft Bundesverteidigungsminister Pistorius falsche Investitionen in veraltete Technologien vor. In Deutschland soll es mehr Personal für die Abwehr von Drohnen geben. Das plant Bundesinnenminister Dobrindt. Laut Bild soll die Zahl der Anti-Drohnen-Einsatzkräfte der Bundespolizei verdoppelt werden, und zwar auf 300. Hintergrund ist der Drohnenvorfall am Leipziger Flughafen vor einigen Tagen. Mit etlichen deutschen Medaillenhoffnungen startet heute die Leichtathletik-EM in Birmingham. Chancen auf Gold haben unter anderem Zehnkampf-Weltmeister Leo Neugebauer, Weitsprung-Olympiasiegerin Malaika Mihambo oder auch Amanal Petros im Marathon. Insgesamt stehen bis Sonntag 50 Entscheidungen an.
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5: Mit KI-Support. Wolkig ist es heute, im Norden hängen teils dickere Wolken und da kommen am Morgen noch Schauer runter, die später nach Osten abziehen. Sonst geht's erstmal freundlich und trocken weiter, bevor am Nachmittag im Südwesten und Süden mehr Wolken auftauchen mit Schauern und ab und zu kräftigen Gewittern. Dazu sind es 19 bis 36 Grad. Morgen dann oft sonnig und trocken bei maximal 32 Grad.

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0: gab es da nicht mal eine Margarine-Werbung drauf irgendwie? Florasoft, die leichte Florasoft oder so. Ich glaube, ja, da haben die die Melodie hier als Hintergrundmelodie genommen. Ricky Ipovery und Sarah Pecky, Pecky, die haben das K drin in der Mitte genannt, ne? Mit dem CH habe ich ihn gehört. Ti amo. Na gut, gut. Jedem, wie er möchte. Herzlich willkommen zur dritten Stunde meiner Sendung.
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0: Montag ist heute. Montag, der 10. August 2026. Ihr hört wie immer die Sendung Der Morgen mit Gernot live. Von 6 bis 9 Uhr und unlive von 3 Uhr in der Nacht bis 6 Uhr ran. Immer die Wiederholung vom Vortag. Zur vollen Stunde wird er informiert bei mir. In der 20. Mit was denn? Ja, das musst du doch sagen, ne? Mach ich. Na klar, mit Nachrichten, Sport und Wetterbericht. Dann in der 20. Sendeminute gibt es einen kleinen Beitrag. Um halb dann den ausführlichen Wetterbericht, ja, mit in Zuhilfenahme der Daten vom Wetterfrosch Kurt aus Berlin-Tegel. Und 10 nach halb gucken wir nach, wer heute Geburtstag hat. Musikalischerseits, wie immer der stete Wechsel von deutsch in nicht deutsch gesungenem Liedgut, dazwischen die aktuelle Uhrzeit. So soll es sein. 8 Uhr und 8 Minuten haben wir es. 8 Minuten nach 8 und nach Ricky Ipovery. In Italienisch hören wir was Deutsches von Peggy March. Sie besingt die Maschen der Männer. Also diesmal nicht wie Chris Roberts die Maschen der Mädchen, sondern diesmal die Maschen der Männer. Mal sehen, was die Männer alle so machen. Ja, ja, die bösen Männer wieder. Ich wusste es doch. Peggy March singt gleich, vorher stelle ich mich nochmal vor.
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0: Also Fazit, ja, Frauen können nicht mit Männern und auch nicht ohne. Übrigens, das beruht auf Gegenseitigkeit. Siehst du, kannst du mal sehen. Ja, ja, ja. Womit wir wieder bei der Frage sind, wie viele Geschlechter gibt es eigentlich? Na, drei, wisst ihr doch, ne? Männlein, Weiblein und psychisch Gestörte. 8:12, 3:09. Kennt ihr den Titel Hellraiser von The Suite? Ja, na klar. Wollen wir den hören? Ja. Nö. Nö. Wir hören den jetzt von den Pudis. Gibt's auch, tatsächlich. Hier ist er.
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0: Die Pudis sind das, ja, mit dem Sweet-Titel Hellraiser. Ja, gar nicht mal so unflott, oder? Das haben sie ganz gerne gesungen. Haben sie mal in einem Interview von sich gegeben, dass sie genau diese Musik, da ist ihre draus praktisch entstanden. Das sind ihre Vorbilder. Unter anderem The Sweet. Wir haben es 8 Uhr und 16 Minuten, eine Minute nach Viertel 9. Jetzt gibt es so einen Klassiker, so eine Art One-Hit-Wonder von einer Dame, die nennt sich Imca Marina. Ja? Imca, I-M-C-A, Imca Marina. Und sie singt Viva España. Na, bitteschön.
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0: Viva España, lang ist her, war so eine kleine Hymne sogar, ne? So eine kleine Fußballhymne. Es ist eine Zeit lang gewesen, tatsächlich. Imka Marina und Viva España. Wir haben es 8 Uhr und 20 Minuten, 10 Minuten vor 8:30. Pünktlich wie die Maurer hören wir jetzt den kleinen Beitrag, den ich versprach. Und dann gibt's Thomas Anders mit einem Song, den wir eigentlich von The Three Degrees kennen. The Three Degrees. Mein lieber Mann, da musst du aufpassen, ne? When will I see you again? Bitteschön.
1: Eine 75-jährige Fahrradfahrerin hat in Hannover die Absperrung einer Brücke über den Mittellandkanal ignoriert und ist ungeachtet der Warnungen der dort beschäftigten Bauarbeiter weitergefahren. An einem Schlauch passierte, was anscheinend passieren musste. Sie kam ins Schleudern und stürzte 10 Meter tief ins Wasser, wie ein Polizeisprecher am Donnerstag berichtete. Die Rentnerin bewies gute Konditionen. Sie schwamm unverletzt an das Kanalufer. Auf Fragen betonte sie, ihr fehle nichts. Sie wurde trotzdem vorsorglich zur Beobachtung in ein Krankenhaus eingeliefert.
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0: The Three Degrees im Original und hier von Thomas Anders. When will you see again? Schöne Nummer, ne? Kann man echt nicht meckern. Hat was und Bekanntheitsgrad ist durchaus gegeben von diesem Song. Wir haben es 8:25, 5 Minuten vor 8:30. Jetzt gibt es da was für unsere Schlagerfreunde. So ein bisschen fürs Herz ist auch mit bei. Der Titel von Gigi Anderson, gesungen Santa Lucia, versunken im Meer. Ach, was schön.
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Gigi Anderson, der Meister des deutschen Schlagers, nicht nur im deutschen Schlager, er ist auch woanders tätig. Auch im Englischen ist er durchaus das ein oder andere Mal der Komponist. Santa Lucia versunken im Meer und das Ganze um 8 Uhr und naja, fehlen noch ein paar Sekündchen, 30 Minuten, gleich haben wir es 8:30. Während das Wetter, warte mal, das komische KI-Net, da muss ich wirklich entfernen, wie immer, weg ist es. Genau, live ist live. Dann

0: gibt's ein paar Verbrauchertipps und danach gibt's aber mit einem Song, den werdet ihr akustisch so ein bisschen verwirrend hören. Kennen tut ihr die Melodie? I Have a Dream, ja? Aber diesmal in der spanischen Variante. Ja, könnt ihr dann sagen, während der Titel läuft, kommt mir ganz schön spanisch vor. Ha, ha, ha, alter Witz. Okay, gucken wir mal, was denn der liebe Kurt uns rüberquakt. Denn er hat mir die 16 Landeshauptstädte der 16 Bundesländer in alphabetischer Reihenfolge zugechanzt, weil er der Wetterfrosch aus Berlin-Tegel ist. Danke, Kurt. Schönen Start in die neue Woche, lieber Kurt. Los geht's. Berlin 22 Grad und bewölkt. In Bremen 20 Grad stark bewölkt. Dresden meldet 22 Grad und sonnig. Ebenfalls sonnig und 22 Grad ist es in Düsseldorf. Erfurt meldet 20 Grad und sonnig, Hamburg 22 Grad stark bewölkt, in Hannover 21 Grad stark bewölkt, Kiel hat 17 Grad und Regen, Magdeburg 22 Grad und heiter, Mainz 20 Grad und sonnig, München 24 Grad wechselnd bewölkt, in Potsdam 21 Grad und bewölkt, Saarbrücken 20 Grad sonnig, Schwerin 20 Grad stark bewölkt, in Stuttgart 21 Grad und sonnig und ebenfalls ist es sonnig bei 20 Grad in Wiesbaden. Und die Wetteraussichten als solches geht los heute Morgen. Nein, heute Montag. Gernot, konzentrier dich. Gut, heute, also Montag, der 10. August. Was für ein... Ach, Kurt, ich lese das doch hier 1:1. Das wissen wir doch, das heute... Also nee, du, der macht mich fertig, der ganze Kurt. Bitte immer so, dass ich es 1:1 vorlesen kann. Wenn jetzt hier steht, liebe Grüße, Gernot, und ich esse gerade Frühstück, lese ich das mit vor. Ne? Also achte bitte drauf, danke. Ne? Die Redaktion, auch als Wetterfrosch, muss eingehalten werden. Wird es in Deutschland überwiegend sonnig und heiß? Regional sind besonders im Süden noch Schauer oder Gewitter möglich. Kurz gesagt, im Norden teils wechselhafter und etwas kühler. In der Mitte und im Süden sommerlich bis heiß. Ab morgen wird es zunächst etwas kühler, bevor die Temperaturen wieder steigen. Danke, Kurt, und mit dem Datum von heute. Ja, ja, ja, ja. Kurt, du kannst noch mit zuschreiben, welchen Stift du genommen hast. Nee, Quatsch, an der Stelle ist ja welche, wie heißt das eigentlich? Tatze? Nee, wie heißt das beim Frosch eigentlich? Die Gliedmaßen. Mit welcher Gliedmaße hast du das hier eingepatscht? Nee, Gernot, du bist albern, das weißt du. Ja. Montag bis Freitag von 6 bis 9. Und nun, wie alles angekündigt.
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0: Aber estoy sonando, ja, also sprich die deutsche, Quatsch, die spanische Version von I have a dream. Ja, okay, ich habe auch manchmal einen Traum. Meistens nachts, wenn ich dann wach bin, wieder nicht. Alles richtig, nicht real gewesen. Ihr Lieben, bis ran an die Geburtstagsglückwünsche, beziehungsweise an die, die wir gratulieren wollen, hören wir noch Willem und What. Das ist die deutsche Fassung vom Captain Sensible Song What. Ja, genau. Das hier in Deutsch.
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0: Ich vergaß. 8 Uhr und 38 Minuten. 8 Minuten nach halb 9.

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ich sitz hier mit der Telefonrechnung. Naja, vielleicht lässt er ja ein paar Sterntaler runterpoltern, ne? Ich kann mir ja schon vorsichtshalber mal eine Schürze kaufen. Hoffentlich habe ich bei dem Stress wenigstens ein bisschen abgenommen.

Schauen wir mal. Um 8 Uhr und 42 Minuten, 3 Minuten vor 8:45. Wer hat denn heute alles Geburtstag oder hätte Geburtstag gehabt? Olli P., der wird heute 48 Jahre. Am 10. August. Des Weiteren haben wir Antonio Banderas, ja? Der spanische Schauspieler, der wird heute 66 Jahre. Ja, wir kennen ihn von etlichen Spielfilmen. Des Weiteren Ian Anderson, der britische Musiker in der Formation Jethro Tull. Der Tull, ohne TH, ohne TH. Ja, Jethro, ja, da ist TH und bei Tull hinten ohne. Gut, wird heute 79 Jahre alt. Herzlichen Glückwunsch. Des Weiteren die beiden Schauspielerinnen, die im selben Jahr sogar noch Geburtstag haben. Ja, und zwar Antje Hagen, die deutsche Schauspielerin, und Grit Boettcher. Ja, beide kenne ich sehr gut aus dem damaligen schönen Film. Manche lustig, ja, meistens sogar unterhaltsam und lustig. Genau, Grit Boettcher. Auch beide werden heute 88 Jahre alt. Und ein ganz großer des Musikgeschäftes, der gute Les Humphrey, ja, mit seinen Singers zusammen. Der hätte heute auch Geburtstag gehabt, ist aber leider 2007 im Alter von 67 Jahren verstorben. Les Humphrey, der britische Popmusiker, der darf auch singen, nämlich das Geburtstagsständchen für den heutigen Tag und für allen Geburtstagskindern. Alle, die heute Geburtstag haben, alles Liebe für euch, viel Freude und Gesundheit im neuen Lebensjahr. Und einer der bekanntesten Titel von den Les Humphrey Singers ist, na klar, Mamalou. Hören wir, da ist er.

0: Geburtstagskind Les Humphrey mit seinen Singers Mermelou hier in meiner Sendung Der Morgen mit Gernot. 8:47, 2 Minuten nach 8:45 haben wir's. Beim nächsten Künstler gibt's nicht viel zu sagen, einfach Titel ansagen und genießen. Jürgen Drews, Wir mieten Venedig mit Loreen Francis. Na bitte.
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0: mit tatkräftiger Unterstützung, sang Jürgen Drews. Wir mieten Venedig. Lorraine Francis hörten wir mit der Operetten-Operstimme. Ja, so könnte man es durchaus sagen. Okay, 8 Uhr und 52 Minuten, 8 Minuten vor 9. Wolfgang Petri ist dran. Ja, und der singt seinen Song Janna in Englisch. Bitte.
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0: und gendern, nein, lass das sein, das ist gemein. Hier mal in der deutschen Fassung von Wolfgang Petri, höchstpersönlich selbst gesungen. Um 8:56. 4 Minuten trennen uns noch von 9. Bevor Truckstop, lass die Mädels wissen, singen, möchte ich mich von euch verabschieden. Hat mir gefallen, heute wieder am Montag mit euch in die neue Woche zu starten. Morgen hören wir uns wieder ab 6 Uhr. Jetzt viel Spaß mit den folgenden Radiosendungen auf euren Sendern. Ich darf mich verabschieden. Wie immer, Diener nach links, Diener nach rechts. Tschüss, tschüss, ihr Lieben. Macht's Schmugge. Euer Gernot aus dem wunderschönen, sonnendurchfluteten Märkisch-Oderland. Das will ich immer mal wieder gesagt haben. Tschüss, bis morgen.
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0: Schädeler, euer Tobi, die Paddekitte aus Wuppertal. Das Ganze wie gewohnt bis 22 Uhr. Heute mit dabei die neue von Jörg Bausch, die neue von... Oliver Mike von... Markus Niemann sind am Start. Und vieles, vieles mehr. Und wir starten mit meiner Aktu...
1: Hallo!

0: Nirvana für immer.
1: Das war der Timo mit Für immer. Wir machen weiter mit Sonja Liebing. Sie hat eine neue Single am Start, die da heißt Bleib noch ein bisschen.

Bleibt noch ein bisschen das Ganze von Sonja Liebing. Jetzt am Freitag ist es soweit, da erscheint die neue Single von Melly Mo, die da heißt Du bist der Sommer. Und ihre aktuelle Single, die heißt immer noch Wie eine Schildmalt. Die spielen wir jetzt für euch und Du bist der Sommer. Vielleicht im Laufe der Sendung, wenn ich das okay bekomme. Hier ist Melly Mo mit Wie eine Schildmalt.

Das war ein Jochmann von mir, Tommy Ton. Ich bin Anna, das Ganze im Remix gewesen. Und wenn ihr Lust habt, gebt mal auf YouTube, gebt mal ein Tommy Ton. Ich bin Anna und gebt ihm mal ein Like nach oben. Da würde ich mich sehr freuen. Das könnt ihr natürlich mit jedem Lied machen, was hier bei mir gespielt wird. Denn die meisten Lieder sind ja alle auch bei YouTube. Und einfach draufgehen, einfach klicken. Und dann freuen sich die Künstler auch. Er hier zum Beispiel mit seiner neuen Single. Mike von Haik, auch ein guter Freund. Und er hat schon ein tolles Album am Start gehabt. Und jetzt hat er eine neue Single, die da heißt Sorry. Zu mir selbst. Viel Spaß damit.

Ein Bild, das nie vergeht. Das Ganze von der Gruppe Xanadu. Wir machen weiter mit einer Neuvorstellung von Tim Fabian. Er hat eine neue Single am Start, die da heißt Wie ging nochmal verliebt sein? Und danach kommt Sabrina Sänger mit ihrer neuen Single Grenzenlos. Viel Spaß damit.

Steffen Sturm war das gewesen mit Coffee to go. Ja, wir machen weiter mit den Silvanas, die besingen Wie kannst du mich verlassen? Das Ganze nur so Remix. Und danach kommen die Schlagerpiloten mit Schuld war nur der Limoncello. Viel Spaß damit.

Das war Jörg Bausch mit seinem neuen Single Totale Chaoten. Wir machen weiter mit einer Band, die heißt Millionen und ihr Titel heißt auch Millionen. Und das habe ich letztes Mal bei, ich glaube, immer wieder sonntags war es gewesen, gesehen, die Band. Und richtig cooler Titel. Und danach kommt Lian Hegemann, XDJ Bonsai mit Das Würfelspiel. Ja, es ist passiert. Juliane Werdings Titel Das Würfelspiel ist mal wieder gecovert worden und das hört sich dann folgendermaßen an. Jetzt erstmal Millionen von Millionen und danach Lian Hegemann mit DJ Bonsai, Das Würfelspiel.

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Das war die neue Single von Jürgen Peter. Wir machen weiter mit einem jungen Mann, der hat am Freitag das Stadtfest in Wald, das Walder Stadtfest zurückgeholt. Nach wie vielen Jahren? Ich glaube 7 Jahren. Und tolle Veranstaltung gewesen mit vielen Künstlerkollegen. Meine Wenigkeit war mit dabei. Jan Siemer war dabei. Peter Milzki war dabei. Marcel und Marita Lauber waren mit dabei. Und Feuermond war ebenfalls mit dabei und ja, war ein schöner Tag, schöne Party und die nächste startet am 4.9. in Solingen-Olix und hier ist eine neue Single, hier ist Markus Simons mit Ich vermiss dich wie die Hölle und danach kommt Jens Bogner und er fragt, was macht Lena? Ja, das möchte ich auch gerne mal wissen, was die Lena macht.

Sie ist die Lady auf den Dancefloor, das Ganze von Chris und der Pascal Herder, mein lieber Freund, der auch aus Solingen kommt, der war ja auch am Freitag da gewesen, der hat den Text dazu geschrieben und ja, mittlerweile stapelt sich der Song schon in der DJ-Parade sehr, sehr viele Wochen und ja, ne, Erfolg hat der Mann auf jeden Fall, der Chris, und dementsprechend natürlich dann auch der Texter Pascal Herder. Und wir machen weiter mit dem nächsten oder ersten Musikwunsch. Hier ist Zwei auf der Wolke von, gewünscht von der Lisa. Und danach kommt Hella, liebst du mich oder liebst du mich nicht? Ein Musikwunsch für die Melli. Liebe Grüße nach Remscheid und nach Erkelenz. Viel Spaß damit.

Lena Meringel war das gewesen, ab jetzt für immer ihre neue Single. Und wir machen weiter mit einem guten Freund aus Duisburg, den ich letztes Mal wieder im Biegerpark sehen durfte. Mein lieber Freund Pierre-André hat eine neue Single am Start, die da heißt Nur für dich. Das Ganze ein Rod Berry-Mix und danach kommt für die Melli nach Erkelenz, liebe Grüße, Gabriela Massa mit Buongiorno. Viel Spaß damit.

Ich lebe es, wie es mir gefällt. Die Naomi Stern war das gewesen. Nee, Naomi Stern war das gewesen. Die war aber immer wieder sonntags gewesen und hat sich da mit jemand anderem gemessen im Bereich Schlager. Ist, glaube ich, nicht weitergekommen. Ich glaube, es war ein anderer, der weitergekommen ist. Aber nichtsdestotrotz. Ihre Titel, ich liebe, wie es mir gefällt. So, und weiter geht's mit Kai. Und ich glaube schon, danach kommt Musikwunsch für die Melli. Und sie hat sich gewünscht, Stefan Jansen mit Das hätte ich nie gedacht. Viel Spaß damit.

Tja, so ist es. Pia Sophia hat es gesagt, einen Kuss in Liebe möchte sie nicht. Sie möchte einen Kuss mit Liebe. Und ja, Liebe ist ja sowas Schönes. Und was soll eine Liebe auch ohne Küsse? Ne? Also zur Liebe gehört Küsse einfach dazu. Und derjenige Mann, der hatte jetzt vor kurzem letzte Single, Die Liebe schafft das schon. Und nach Die Liebe schafft das schon, hat aber was ganz anderes. Nämlich auch ganz anderes Genre eigentlich, was man von ihm eigentlich gar nicht kennt. Hier ist die neue Single von Norm Lang. Hier ist Isabella. Yeah.

Du bist mir Schnuppe, meine Single von Tobi, die Partyrakete. Ja, die Andrea Hünges, die ja hier das Radio mit mir macht und die ja hier die ganzen Streams macht, die wünscht sich das Lied nicht wirklich, aber sie findet dieses Lied einfach toll und deswegen habe ich es einfach nochmal gespielt und ich denke mal, sie hat sich bestimmt auch gefreut und Dankeschön nochmal dafür, dass sie hier seit Jahren mit mir diese Zusammenarbeit macht, denn ohne sie würde es nicht passieren, dass wir auf knapp 22 Radios zeitgleich senden. Dafür ein großes Dankeschön. Wir machen weiter mit Cinderella, das Ganze von Thomas Strack und dann kommt noch ein Musikwunsch für die Andrea Berg, ach Quatsch, nicht für Andrea Berg, für den lieben Tobias und den Finn und seine Frau. Er hat sich gewünscht, du hast mich tausendmal belogen im Rekordmix. Das spielen wir jetzt noch und danach bin ich nochmal für euch da.

ihr Lieben, das war's gewesen. Das war die Gastmodi am 3. August 2026. Wir uns wieder, wenn ihr wollt, am 3.9., also 3. September 2026. Gleiche Stelle, gleiche Welle.

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1: Jetzt kommt hier Ben Klüver, ein Mädchen wie du. Ja, ich wusste nicht, dass Schatzi hier ein Mädchen ist.

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2: Was kommt hier? Beatrice Egli, verrückt nach dir, Techno-Edit.

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1: Jetzt kommt hier extra für mein Schwesterchen die Daydream Beagle Music LTD mit Daydream.

0: Der 80er Jahre für euch vorbereitet. Und ich sage dazu, wie immer, nur eins: gute Unterhaltung.
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0: Dann wollen wir mal heute im Jahre 1986 beginnen. Hier ist der erste große Hit der Pet Shop Boys, die Western Girls.

Hallo, liebe Hörer. Hier meldet sich Robert Rosbach aus dem Soundtrack-Studio in Köln zu einem weiteren Soundtrack-Extra. Bei uns heißt es heute für die nächsten zwei Stunden zurück in die 80er. Wir haben einen bunten Mix der Rock- und Popmusik, der Italo-Hits, der neuen deutschen Welle und des New Waves

Das war der Beginn einer Weltkarriere. 1986. Der erste Welthit der Pet Shop Boys. The Western Girls. Soundtrack extra, extra, extra. Du hörst einen Soundtrack extra heute. Zurück in die 80er Jahre. Die größten Hits der 80er im bunten Mix heute für dich. Wir gehen ins Jahr 1983. Ein One-Hit-Wonder aus Frankreich. Bandoleo. Paris Latino.

Das war 1983 der große Clubhit. Der große Sommerhit sogar für Bandoleo, eine Band aus Frankreich. Ihr One-Hit-Wonder Paris Latino. Die 80er Jahre waren garantiert auch die Jahre für Nena. Nein, nein, es läuft nicht Leuchtturm oder gar 99 Luftballons, sondern dieser wunderbare Titel von Nena, viel zu selten noch gehört. Hier ist Nena und Vollmond. Oh.

0: Das ist für mich die Nena, wie ich sie mag. 1983. Nena mit Vollmond. Du hörst den Soundtrack deines Lebens heute mit einem 80er Special.
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0: eine der besten Stimmen aller Zeiten. Liza Stansfield und ihr Nummer 1 Hit 1983. This is the right time.
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0: Das Jahr 1983 ist auch das Jahr, in dem Robert Plant mit einem Soloprojekt auf den Markt geht. Die LP heißt The Principles of Moments. Und daraus diese wunderbare Rockballade The Big Lock.

Robert Plant, der Mann von Led Zeppelin, oder besser gesagt die Voice, die Stimme von Led Zeppelin. Sein Solo-Hit von 1983, The Big Lock. Du hörst den Soundtrack deines Lebens heute mit einem Special, die Hits der 80er.

Was für ein Welthit aus dem Jahre 1980. Olivia Newton-John zusammen mit dem Electric Light Orchestra und Xanadu. Ich habe den Film mindestens 4-5 Mal mehr angesehen. Die Hits der 80er. Ja, Self-Control kennen wir in der Version von Laura Branigan. Aber das ist die italienische Version. Auch ein Hit. Raff und Self-Control.

so gut wie nie oder wenn dann nur noch ganz selten ist, dieser Titel hier im Radio zu hören. Self-Control in der Version von Ruff. Wir spielen das heute in diesem Soundtrack extra. Zurück in

Was für eine Rockhymne. Wir schreiben das Jahr 1982. Steve Miller Band und Abracadabra. Weltweit ein Top 10 Hit. Und das war die Albumversion. Jetzt gehen wir ins Jahr 1981. Die ABBA-Mania hatte ihren Höhepunkt erreicht. Die Trennungsgerüchte waren bekannt und trotzdem landeten sie dann im Jahre 1981 vielleicht einen ihrer schönsten Titel, The Day Before You Came.

0: Musik von Björn, Benny, Agneta und Annifried. Musik von ABBA. Einer ihrer letzten großen Welthits, kurz vor der Trennung, von 1981. The Day Before You Came. Hier ist der Soundtrack mit den Hits der 80er.
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wieder nur ein One-Hit-Wonder. Ein One-Hit-Wonder diesmal aus Deutschland. 86, Clowns und Helden. Ich liebe dich, aber es war damals ein riesiger Hit. Im Jahre 1986, wo fuhr man hin in den 80er Jahren, wenn man wild und jung war und im Sommer was erleben wollte? Ganz, ganz klar auf die Balearen. Und dann mit Vorliebe nach Ibiza. People from Ibiza. 84 war das ein Hit für Sandy Martoro.

Der Sommer 1984 war ein heißer Sommer. Und das war ein heißer Sommerhit 1984. Die People from Ibiza und Sandy Martin.

0: Der Song für alle Nachtschwärmer. Einer der größten Hits der 80er Jahre. Die Cars und Drive.
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0: Du hörst den Soundtrack. Der Soundtrack deines Lebens präsentiert dir heute ein 80er Jahre Spezial. Back zurück in die 80er. Robert am Mikrofon. Freue mich, dass du weiter zuhörst. Wir gehen ins Jahr 1982. Hier kommt eine Band, die war damals Anfang der 80er sehr, sehr populär in Europa. Aus The Netherlands, jawohl, aus den Niederlanden kam Spago 82, ihr Hit You and Me.

ein echter Euro-Hit aus dem Jahre 1982 für Spago aus den Niederlanden. Und das war nochmal You and Me. Hier ist der Soundtrack mit den Hits der 80er.

1989, einer der größten Skandale der Popmusik. Milli Vanilli, Girl, You Know It's True. Der Grammy wurde aberkannt, weil alles nur ein Fake war. Trotzdem einer der größten Hits aller Zeiten. Ganz anders war dieser Mann hier, der konnte singen. Aus Flashdance ganz klar Michael Cimbello und Maniac.

0: Einer der größten Tanzhits der 80er Jahre. Aus Flashdance, Michael Ciambello und Maniac. Mittlerweile haben wir Halbzeit im Programm. So ganz genau heißt heute dieses Soundtrack extra. Wir spielen die größten Hits der 80er. Das heißt New Wave der 80er, Neue Deutsche Welle der 80er, Rock und Pop der 80er und Italo Disco der 80er. Und damit ganz genau geht es jetzt weiter.
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1985, 86 sehr, sehr populär in den Hitparaden. Das ist Radio de Luna oder auch Moonray. Und ihr Hit damals, Comanchero.

0: Musik von Spanja dabei. Nein, Spanja kam nicht aus España, aus Spanien, sondern aus Italien. Also Italo-Disco nochmal. Ihr Hit 1985, Easy Lady.
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0: Jetzt mit Kultmusik von einer Kultband der 80er Jahre. Hier sind The Cure und Lullaby.

der New Wave der 80er Jahre. Diese Band gehörte dazu. The Cure und Lullaby. Heute hier mit einem Soundtrack extra. Die Hits der 80er. Wir gehen zurück. Back to the 80s. Und das ist ein Hit in 1988 gewesen. Welch eine Röhre. Taylor Dane und Tell It to My Heart.

1988, damals ein Nummer 1 Hit in den USA und in Europa. Taylor Dane, Tell It To My Heart. Weiter geht's jetzt wieder mit Musik der neuen deutschen Welle. Jetzt von 1983. Die Band rund um Friedel Gerasch, nämlich Geier Sturzflug, das Bruttosozialprodukt. Wenn

Einer der allergrößten Hits des Jahres 1983. Geier Sturzflug. Und das Brutto-Sozialprodukt. Mann, bin ich mit denen damals bei der Ronnys Popshow oder auch bei der Bravo Disco-Tour durch Deutschland getourt. Waren immer sehr, sehr nett, die Jungs. Hier ist weiterhin der Soundtrack. Heute mit einem Special. Wir spielen die größten Hits der 80er Jahre. Also heißt es weiterhin Back to the 80s. Und jetzt, wie schon so oft heute im Programm, New Wave Music. Diesmal New Wave Musik aus England, aus Großbritannien. Die waren riesig damals in dieser Zeit. A Flock of Seagulls. Wir erinnern an Iran.

Ein sensationelles Duett. Eddie Lennox, Dave Stewart, The Eurythmics. Die LP-Version ihres großen Hits im Jahre 1983, Sweet Dreams. Hab sie damals getroffen, wirklich ganz, ganz sympathisch. Jetzt Italo-Disco-Musik aus den 80ern. Ja, Italo-Hits, die waren einfach in dieser Zeit. Sommer 1983, das haben wir alle gesungen. Rigiera.

0: der Synthi-Sound der 80er. No Tengo Dinero und das hier, Vamos a la Playa, die Hits für Ray Gera. 1983, ein Sommerhit.
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0: British Pop aus den 80ern, genau genommen aus dem Jahre 1988. Ace Wonder, das war ihr größter Hit, I'm Not Scared. Remember. Wir gehen ins Jahr 1900 und diesmal 87, wieder ein Sommerhit im Programm. Von dieser Dame hier.
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0: Ja, kennen wir natürlich. Wirklich der Sommerhit des Jahres, La Isla Bonita.

0: Oh, was haben wir dazu den 80ern, genau genommen im Jahre 1987 geschwuft. Erinnerungen an deine, an meine Jugend. 1987, Madonna. La Isla Bonita.
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Welch tolle Beats hier im Programm. Die meistverkaufte Maxi-Single aller Zeiten. Von New Order 1988. Lou Monday. Hier ist der Soundtrack deines Lebens mit einem Special. Wir spielen heute die größten Hits der 80er.

Oh ja, das war sein Jahrzehnt. Die 80er Jahre. Bruce hier heute wieder Programm 85. Es ist auch einfach Kultmusik, die hier läuft. I'm on fire. Flashback.

Da läuft aber so einige Kultmusik heute am Ende des Programms. 84. Er ist ja viel zu früh von uns gegangen, dieser David Bowie. China Girl, weltweit 84, eine Nummer 1. So heißt das Programm und wir haben Zeit für einen letzten Titel aus den 80ern. Back to the 80s, so hieß das hier heute. Zurück in die 80er. 85 jetzt. Simon Le Bon und seine Duran Duran. Bond-Musik. Hier ist A Few to a Kill.

aus dem Jahre 1985. Auch ein Nummer 1 Hit für Duran Duran und A Few to a Kill. Und das war's dann für heute. Das war der Soundtrack deines Lebens. Heute mit einem Soundtrack extra. Das waren die Hits der 80er Jahre. Ich hoffe, es hat ein bisschen Spaß gemacht und würde mich freuen, wenn wir uns hier wieder hören. An dieser Stelle, auf dieser Welle. Bis zum nächsten Mal. Sagt Tschüss und alles Gute aus Köln. Ihr und euer Robert Rosbach. Bye, bye.

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2: Guten Morgen, allen draußen da, die uns da wieder fleißig zuhören und ein bisschen Spaß abkönnen. Und natürlich auch deutsche Lieder mögen, beziehungsweise ältere. Und auch die neuesten Hit in Englisch und auch natürlich in Deutsch. Apropos, was für ein Geschwür. Gott sei Dank, ich habe noch keins. Auf geht's!

0: ist das geil.
1: Warum er das immer betont? Na, ganz toll. Jetzt habe ich eine schöne Sache fabriziert. Ich wollte gerade aufdrehen. Eine Flasche. Nein, nicht euch. Sonst wäre das ja Flaschen. Und kommt davon, wenn das Ding auch noch Kohlensäure hat. Ich glaube, ihr wisst, von was ich rede. Aber jetzt höre ich auf zu reden. Und jetzt fangen wir an. Mit der Hitmix. Ja. Und zu der guten Laune sage ich euch jetzt mal viel Spaß.

Ja, hallo ihr Lieben da draußen, hallo da Lieben, ihr, wo ihr uns auch immer zuhört. Ach, da ist die Seite, ist das Mikrofon, ja. So, ja, nachdem ich endlich die Schweinerei weggekriegt habe, gab es auch keinen kurzen, gab es nicht. Und wir fangen jetzt einfach an. Aber bevor es richtig losgehen kann, mache ich ja immer meinen Durchlauf. Zum Beispiel bei Radio Clan, bei Hannis Musikworld, Radio White Dragon und Peters Musikdiener. Dann haben wir noch Musikworld Gießen. Ich mache mal bald eine Platte draus. Und dann das Team von Mein Herz Radio und Radio Old School. Genau. Und ich kann noch eins dazu sagen, Radio Feuer Funke ist dann ab nächstes Mal bei mir auch wieder mit am Start. Wie schön. Man freut sich. Doch, wegen den Hörerzahlen nicht, aber dass überhaupt generell die Möglichkeit besteht. So, ihr Lieben, dann fangen wir mal jetzt an. Gleich kommt wieder der Wachmacher zu euch. Und danach haben wir der Graf mit die Ärzte. Yes.

0: Baumann und Klausen.
1: Ja, abends, Herr Klausen.
2: Morgens, Alfred, ne? Wie geht's dir?
1: Ach, hör bloß auf, Hans Werner. Ich habe mich eben mit einem Typen rumgeplagt, da kannst du dir gar kein Bild von machen.
2: Erzähl.
1: Wut in Brand kam da hier ins Büro, ohne anzuklopfen, haut mir seinen Bauantrag auf den Tisch und schreit rum, ich solle das Ding sofort bearbeiten.
2: Frechheit, was die Leute sich von heute so rausnehmen. Du hast ihn sicher sofort rausgeschmissen.
1: Ach, der hat so gebrüllt, da kam ich gar nicht dazwischen. Er meinte, ich solle mich mal vom Bewegungstherapeuten auf Zack bringen lassen.
2: Woher weiß der denn, dass du es mit dem Rücken hast?
1: Ach, weiß ich auch nicht. Jedenfalls war mir plötzlich klar, wen ich da vor mir hatte.
2: Wen?
1: Den Baulöwen Gunter Friedenwald. Der hat mir vor 2 Jahren mal den Bau eines Hotelkomplexes beantragt.
2: Und?
1: Na, der Antrag lag halt über ein Jahr in der Schublade, die geklemmt hat. Und wie soll ich den bearbeiten? Da gab's wirklich keine Chance.
2: Du hättest den Tischler kommen lassen sollen, Alfred.
1: Ach, Hans Werner, ich hab den Kopf eh schon so voll, wenn ich mich da auch noch drum kümmern muss.
2: Wir haben uns halt keinen einfachen Beruf ausgesucht.
1: Das sag mal laut. Und dann werden wir auch noch bestraft von so unfreundlichen Leuten wie dem Friedenwald. Oder findest du, dass ich schlampig arbeite? Das hat er auch noch gesagt und ist raus.
2: Niemals, Alfred. Seit 25 Jahren bist du einer der Musterbeispiele hier im Haus.
1: Danke, danke.
2: Apropos 25 Jahre Musterbeamter. Dieses Jubiläum ist wohl ein Käffchen wert, oder?
1: Prima Idee. Ich gebe eins aus. Kommst du rüber?
2: Aber sicher.
1: Bis gleich. Pico.
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er ist Vampir. Der Graf erschreckt schon längst keine Kinder mehr. Ja, der Graf

So, jetzt kommt eine Sängerin, die ich übrigens auch sehr gerne mag und höre. Ich sage es mal so, ist für die Frauenliebe gerne gesehen, aber auch so eine tolle Sängerin, ne? Und das Lied, was sie jetzt für euch präsentiert, die Kerstin Ott, das heißt, ich muss dir was sagen. Und ja, vielleicht geht es ja um Liebe, wer weiß.

Ja, auch solche Menschen haben natürlich das Recht, ne? Und so weiter und so fort. Deswegen fand ich das letztens, wenn ich da in Berlin auf der Dings gewesen wäre, ich hätte den Polizisten da schon gefragt, kann ich da mithelfen, den Mann zu suchen, der das verursacht hat. Ja. Also ich bin da immer sehr großzügig. Genau. Ja, kommen wir zum anderen Thema. Kommen wir zu 1000 Sünden. Ja. Naja, trifft ja ganz gut den Nagel auf den Kopf. Und zwar mit der Gruppe Die Cordalis. Bitteschön.

Jo, yeah. So, jetzt gehen wir mal von was Deutschen mal rüber auf was Englischen. Und zwar habe ich mir überlegt, heute Morgen gleich ihn zu spielen. Genau, Elvis Presley mit dem Song Johnny Be Good. Eine Aufnahme von MGM, wo er damals immer seine Aufnahmen, Proben machte. Ja, alles Gute.

Ja, das Lied habe ich natürlich etwas beschnitten, sonst hättet ihr ihn auch noch lachen gehört und so weiter und so fort. Und dann hätte er sich dann noch mal mit seinen Leuten unterhalten. Das wollte ich euch ersparen, deswegen diese kleinen Tonschnipser da drinne. Ja, klappte nicht, noch mal von vorne und so weiter und so fort. Das war eben MGM und er war auch wirklich ein ganz cooler und lustiger Mensch. Aber davon abgesehen, er hat sich für den Rock'n'Roll-Himmel

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1: Moin. Jeden Freitag von 16 bis 18 Uhr.
2: Da werden wir immer noch ein bisschen was machen, damit die Zeit nicht zu lang wird.
1: Ja, und zwar von 16 bis 18 Uhr ein kleiner Denkzettel für euch, den ihr euch hinter das Ohr oder das Ohr mal ein bisschen verdreht. Und wenn das nachher wehtut, dann wisst ihr, da war doch was. Genau. Kleiner Hinweis für euch. So, jetzt habe ich mit freundlichen Grüßen für euch, auch an alle nach draußen natürlich, von den Fantastischen Vier.
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0: Übrigens hat das auch der Heino auf seine neuen Art und Weise ja gesungen, dieses Lied. Ja, finde ich auch eigentlich nicht schlecht. So, ja, das ist natürlich für eine Kuh sehr unangenehm, wenn man mit kalten Finger ans Euter geht. Und die Problematik, die wird euch jetzt erstmal Dieter Hallervorden genau erklären.
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Ja, Dieter Hallervorden. Nein, ich will nicht damit sagen, dass es die blöde Kuh ist, ne? Oder die Kuh Elsa, das ist ja auch immer ein sehr schönes Teil, das mal zu präsentieren. Ja, allerdings ein Sketch, ne? Ja, wer das noch kennt. Genau, abwarten, Tee trinken, wer weiß, vielleicht schon demnächst auf eurem Lieblingssender. Sendern. So, müssen wir irgendwie mal betonen, ne? So, jetzt habe ich, ja, ein Piratenlied, Medley, allerdings nur mit Chor. Und vorgetragen wird das von dem Orchester Kai Warner. Viel Spaß.

Vielleicht sogar etwas für den lieben Willi. Schönen guten Morgen, lieber Willi. Deine Sendung habe ich zwar nicht mitverfolgen können, aber ich nehme an, die Willi-Show von 8 bis 10 war wieder mal spitze.

0: So, dann habt ihr es überstanden. Genau. Aber jetzt kommt noch mal was für Willi. Bin ich ehrlich. Also, die Jungzittertaler. So ein schöner Tag. Ja, ist er tatsächlich. Vielleicht ist es ja toll, wenn ihr da mal reinhorcht. Genau.
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Naja, also komm, also ehrlich, so schlimm war das ja nun wirklich nicht. Ne? War doch Stimmung dabei, war doch alles dabei. Ne? Wenn man rausschaut, die Vögel zwitschern oder sie vögeln und machen dann ihr Nest und wühlen dann in Eiern rum und ja, genau. So, und jetzt einige Leute meinen ja, was hat der denn eingenommen? Ja, was habe ich eingenommen? Eigentlich das, was man jeden Morgen macht, frühstücken, sich freuen auf die Sendung, ein bisschen Spaß, ja, ein bisschen Spaß, vielleicht ein bisschen überkandidelter Spaß, aber sonst ist er noch ganz gut. Genau. Und vor allen Dingen in meinem Alter, dass ich noch so gut drauf bin, hat ja auch nicht jeder Mensch. So, jetzt kommen wir zu einer Gruppe, die eigentlich da aufgewachsen ist, wo wir damals noch eine Mauer stehen hatten. Ja, leider, leider, aber das ist ja Gott sei Dank vorbei. Genau, ich rede von der Gruppe Karat. Und über Siebenbrücken musst du gehen. Ein klassisch, etwas Altes.

Ja, ihr Lieben, so sieht das nämlich aus, ne? Über 7 Brücken, durch 7 Tunnels. Manchmal muss man aufpassen, dass man da leider nicht über jemanden stürzt, der da gerade schläft. Ja, ihr weißt, was ich meine. Richtig, es ist schade, ne? Ja, manche Leute wollen natürlich nicht in Unterkünfte gehen, aber es sei ihnen auch nicht unbedingt geraten. Da werden sie nämlich, also was hier in Kiel abgeht, die werden beklaut, die werden dann ausgebeutet. Die Dinger sind voll, die Dinger sind, naja, je nach Hygiene. Es ist schon nicht ganz einfach. So, jetzt haben wir eine Interpretin wieder, und zwar die Katja. Die Katja, die hat ja. Die Katja Epstein, ein Medley. Und zwar unter anderem Schwer ist Eisen und wir lieben, wir leben und wir lieben. Genau, das gehört ja auch dazu. Und Karat wird ja auch noch mal interpretiert von den Sänger Peter Maffay. Genau, das muss ich eben selber mal überlegen, aber es funktioniert noch alles.

0: Ja, das ist so, ne? Ja, was haben wir in knapp 4 Minuten? Richtig, die erste Stunde schon wieder ist um. Ja, aber wir bleiben am Ball. Das heißt, heute Nachmittag von 16 bis 18 Uhr Peter und ich zur Kaffeezeit einladen um 16 bis 18 Uhr und dann gibt's Abendbrot. Genau. Ja, und jetzt, genau, kommt gleich der, warte mal, jetzt muss ich mal selber gucken, der Günther Millewald, die Floche, ich weiß zwar nicht, was es ist, vielleicht ein altes Wort für irgendwas, die Floche, genau.
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Ja, meine Lieben, das war eben nochmal Elvis Presley für euch mit Wear My Ring Around Your Necks. Neck, nicht Necks. Wer next? Nee, geht ja gar nicht. So, was habe ich jetzt für euch? Ein Party-Lied, würde ich sagen. Ja, ein Party-Medley sogar. Nee, was Deutsches. In dem Lokal wird heute gefeiert. Ja, passt doch, oder? Zur Sende. Und über...

Ja, das ist Lindsay Stanfield, Roundtable Revival. Diesen Song finde ich klasse. Ein neues Intro von mir. Was habe ich für euch heute? Country Rock, Country Talk und so weiter, Hot Rock. Also ich bedanke mich erstmal bei diesem Sender hier, dass ich sowas spielen darf. Und zwar bei Radio Clan.

Ja, liebe Leute, jetzt habe ich Hallenbrook, No Surrender. Ich habe mal richtig so schön über den großen Deich geschaut und habe euch ein bisschen Musik mitgebracht. Ich hoffe, es gefällt euch.

Ja, Leute, kommt rein, wünscht euch was, kommt in unser Schatz, dann könnt ihr euch Wünsche bestellen. Das ist einfacher, als wenn ich alles nur so alleine zusammenstelle. Ja, jetzt kommt erstmal Cyber Outlet Blues.

Ja, und wer mich kennt, der weiß ja, dass es ein bisschen mehr rockiger und härter wird. Mittag oder beziehungsweise zur Kaffeezeit. Aber ich bedanke mich nochmal bei diesem Sender.

Ich hoffe, ihr könnt mein Englisch ein bisschen entschuldigen. Ich habe es nicht gelernt. Ich kann Russisch, aber kein Englisch richtig. Aber jetzt kommt Dark Horizon. Und zwar mit When the Horses Come Along.

Ja, liebe Mithörer, ich hoffe, es gefällt euch. Und wenn, kommt hier rein in den Chat oder macht Mundwerbung für uns. Hier gibt es jeden Montag so eine Musik. Weiter geht's mit Iron. Hallo. Oder Holo. Still. Oh, weia. Nee, ich spreche das jetzt nicht aus.

Ja, jetzt habe ich hier Outlift Race. Dancing the Sound.

Bitte um Entschuldigung, der Titel wird nachgereicht. Hier kommt nochmal Emma Collins. Ein Front von Home war live.

Ja, jetzt kommt als nächster Titel Axon Snap Rob Gun.

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Ja, das war die Werbung für eigenen Sender, die muss sein. So, jetzt haben wir Barkon Lonely Rider, aber live.

Weiter geht's mit Midnight Caselon oder Caselin. Ja, das ist irgendwie Midnight Benzin, so nehme ich das an. Ein Red Hot Country Rock

Ah, jetzt haben wir nochmal Emma Collins, Say You With Simone Else. Oder Else. Ja, man muss das mal Englisch sprechen können. Aber ich bedanke mir bei den Mithörern, dass sie alle so schön mithören. Jetzt haben wir fast eine Stunde rum und es gibt immer noch reichlich gute Musik.

Summer Moon Beauville, oder wie das heißt, ja, ich meine, Englisch ist nicht so schön, aber ihr entschuldigt das hoffentlich.

besten, ich lasse die Musik sprechen. Hier ist Vala Mercy, No Love, at My Own Country Outlet.

Ja, hier kommt Hilly Billy Fire, Sweet Tea, also süßer Tee. Eat Georgia Bella Thompson.

Liebe Mithörer, ich kann bloß sagen, kommt rein in den Chat, unterhaltet euch mit den DJs und bestimmt das Programm mit. Jetzt habe ich für euch erstmal The Guns Singers Dancing with the Rapper. Dark Country, Western Metal.

Ah, jetzt kommt nochmal Outlive Grace. Ja, das ist was von Lenz Kinnert. Made on my song.

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1: Ja, ich freue mich über jeden Mithörer, der im Radio mithört. Jetzt kommt zum Beispiel Raven Highway 58. Where old movie never diner.

Leute, wenn ihr möchtet, kommt hier rein bei Radio Clan in Chat. Wünscht euch was, das ist einfacher für mich. So muss ich alles selber zusammenstellen. Ich hoffe, es gefällt euch. Aber es wäre einfacher, wenn da ein paar Wünsche kommen würden.

Ja, und jetzt habe ich für euch Lilla Hartwell und James Owen im Free the Road. Ich hoffe, es gefällt euch.

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Jetzt habe ich für euch Sisters Rains in Sun, in the Sunner kommt's. Miss, ich hoffe, es gefällt euch.

Ja, ich bedanke mich erstmal bei den vielen Zuhörern. 59, jetzt kommt Roxy Raven, Shotgun Wedding and the Road.

Ja, ich weiß, ich bediene eine andere Ebene, aber wie gesagt, Rock gerne mag, ja, und wer es hören möchte, dafür bin ich da. Ja. Ich habe jetzt Fire the Bands nochmal mit Bright. Und wie gesagt, ich bediene nur eine Nische, die an der Rock wird.

Ja, jetzt kommen wir nach Scarlet Rose Live Black Wick Saloon. Ja Leute, ich bin langsam 70, aber ich höre diese Musik immer noch gerne.

Ja, hier kommt Luna Deré. Ja, mit dem Titel Crossroads and the Shadows. Es ist Country Metal.

Ja, ich habe knapp noch eine Dreiviertelstunde. Also schauen wir mal, was von Musik noch kommt, und ich hoffe, es gefällt euch.

Ja, hier kommt, warte. Noch sie. Die. Das Soul. Es ist Outlet. Alt-World. Die Stopp, Entschuldigung. Outlove Country Rock. 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
1: Ja, die nächste Gruppe heißt Total Reckless. Call on the Highway, die ich euch anbieten kann. Ich muss nacharbeiten, denn die wird nicht angezeigt, die Gruppe. Aber das ist nun mal mein Problem.

Ja, ich habe einen Wunsch reingekriegt von der Anne. Das Ziel Sanau. Aber leider kann ich den nicht rüberschieben vom zweiten PC. Ich habe momentan Netzwerkprobleme. Aber ich reiche den nach in der nächsten Sendung. Versprochen! Jetzt habe ich für euch erst nochmal Luna Dere, Neon Gravit und das ist Country Metal.

Es kommt einer meiner Lieblingsstimmen, Sarah Tommins. Living for the Memory.

Ja, es tut mir leid, dass Anna sich was gewünscht hat und ich konnte es nicht erfüllen. Beziehungsweise ich kann es erfüllen, aber ich krieg's nicht von meinem Laptop rüber. Der erkennt den Server nicht mehr. Naja, macht nichts. Reiche ich nach. Wie gesagt, es ist im Hinterkopf und du hörst den Titel. Und jetzt hört er Scarlet Black, Wet Asphalt Queen.

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Ja, jetzt haben wir nochmal The Highlights oder The High Heels. Ja, das ist von The ach mein Gott. Ach, nix. Hört das euch an.

0: Ja, Celeste, ihr Husband.
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0: Wieder mal eine Ballade, aber naja, ich hab noch ein paar Minuten Zeit.

Ja, ich möchte mich verabschieden noch für euch. Ja, es war für mich eine schöne Sendung. Ich weiß nicht, wie es euch war oder für euch war, aber ich bedanke mich für die Hörer, die mir zugehört haben. Bis dann bei Radio.

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1: Platz 57, Eva Luginger mit heimliche Tränen.

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1: Ist Christine Stark, Alemannia.

Platz 13, Nino D'Angelo, Bella Italia, Amore. Hier, Nico.

0: 12, Matthias Reim. Die Sterne düsen.
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1: Herzlich willkommen zur heutigen Ausgabe der Sound Nuggets. Mal wieder eine etwas spezielle Ausgabe. Heute geht es um, ja, ich sag mal, bekannte Titel, die ich euch in vielleicht nicht so bekannten Versionen vorspiele. Obwohl das ein oder andere Bekannte ist auch schon dabei und hört einfach rein. Es geht sich um Coversongs

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1: Hallo und herzlich willkommen zu einer neuen Ausgabe der Time Machine von und mit eurem DJ The Raven. Nanu, da spinnt sogar das Intro. Ja, wie gesagt, heute eine neue Ausgabe. Heute gibt es wieder 80er, 90er und 2000er. Das Ganze bunt gemischt, gut gemixt. Richtig schön zum Entspannen. Ja, das Ganze wie gehabt. Es geht los mit den 80ern, dann kommen ein paar 90er. Und die zweite Stunde, ja, die habe ich mir freigehalten. Da gibt es dann ordentlich Feuer. Da gibt es Trance, Hard Trance. Mal hören und die, die auch bei Twitch sind, mal sehen. Yo, ich würde sagen, genug gequatscht. Wir starten.

ja, das sind so die Tücken der Technik. Irgendwie will meine Software nicht. Okay, schlage ich jetzt mal auf Platte. Man hat ja genug zum Ausweichen. Das ist ein Fantasy X mit The Big Bang.

0: Ich finde ja, das ist eine richtig schöne Partynummer. Das sind die Radio Pirates und What Shall We Do with the Drunken DJ.
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0: Tja, wenn das natürlich passiert, man bucht einen DJ und der liegt schlafend hinter der Bühne. Kann alles passieren. Okay, das soll jetzt genug sein aus der 80er-Kiste. Jetzt geht's in die 90er und da geht's wieder in meine Bemusterungskiste. Da bin ich ja noch lange nicht mit durch. Und dann geht es los mit Silver und Turn the Tide.

0: Hallo, guten Abend. Hier ist wieder eure Sandri am Montagabend zur Partytime.
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0: Ich sag mal herzlich willkommen und viel Spaß dabei. Ich habe euch schöne Lieder mitgebracht. Und lasst euch überraschen. Sehr schöne Lieder. Und ich begrüße auch den Radio Clan, Radio Teddybär und Soundhouse Radio. Herzlich willkommen am Montagabend. Viel Spaß.
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0: Berliner Wang, der Regen.
1: Ja, und ich sag mal die ersten drei Lieder an. Bonnie M. mit Ma Baker. Dann Alexandra Lexa mit Ein Feuerwerk der Liebe. Dann Albano und Romina Power mit Felicita. Viel Spaß dabei!

Ja, als nächstes haben wir Andrea Berg mit Gefühle haben Schweigepflicht. Und da ich Andrea Berg ja so mag, kommt das Lied, das kann kein Zufall sein danach. Genau. Dann Anastasia mit Best Days.

0: Ja, als nächstes haben wir Aqua mit Barbie Girl, dann Anna-Maria Zimmermann mit 100.000 leuchtende Sterne, dann Baccarat mit Yes Sir, I Can Boogie.
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Ja, als nächstes Bernhard Brink mit Frei und Abgebrannt. Dann Bonnie M. mit Belfast. Dann Buddy ab in den Süden. Ich entschuldige mich nochmal wegen eben, dass mein Intro gekommen ist. Ja, da bin ich wohl auf den falschen Knopf gekommen. Kommt ja mal vor. Entschuldigung.

Ja, als nächstes Celine Dion mit I'm I Leave. Dann Christina Stürmer, Engel fliegen einsam. Und Chris Roberts sagt, ich bin verliebt in die Liebe.

Ja, als nächstes kommt Crazy Frog mit I like to move it, move it. I like to move it, move it. Oh yeah. Viel Spaß und dann melde ich mich wieder.

0: Ja, ihr hört jetzt Coolio mit Gangsters Paradise. Dann Daniel, eine neue Liebe ist wie ein neues Leben.
1: Hast du jetzt Eiscreme oder was?
0: Dann Christian Wunderlich in Heaven.
2: Nee.

Ja, als nächstes singt Conny Francis Tammy. Dann David Hasselhoff mit Close to Heaven. Dann Crucified mit Army of Lovers. Viel Spaß!

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1: Ja, als nächstes hört ihr ABBA mit Andante, Andante. Dann Celtic Woman, Amazing Grace. Dann Stereo Act, Feet Flippers, Lotusblume.

Ja, als nächstes haben wir die Baseballs mit Don't Worry, Be Happy. Dann Unheilig, Ich würde dich gern besuchen. Und dann melde ich mich nochmal, weil dann kommt mein Outro.

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Ja, ihr hört schon mein Outro. Genau. So schnell gehen 2 Stunden um von der Partytime mit Sandri. Ich wünsche euch allen noch einen schönen Abend. Ach so, ich bedanke mich noch recht herzlich fürs Zuhören. Es hat mir wirklich Spaß gemacht.

0: Ist das geil.
1: Moin, hallo, von 10 bis 12 und jetzt von 16, auch 2 Stunden, also rechnet mal eben bis 18 Uhr unsere Sendung. Wie gesagt, heute nur auf dem Freitag um diese Uhrzeit nur deutsche Musik. Was hast du dir dabei überlegt, lieber Peter? Hallo Peter.
2: Hallo Totti.
1: Moment.
2: Ich habe viele deutsche Musikstücke rausgesucht.
1: Nur
2: deutsche Musik, aber von jedem ist etwas dabei.
1: Und für jeden, ob nun jung oder alte Musik, ihr werdet es ja gleich selber hören, was Peter sich da überlegt hat. Und wollen wir loslegen oder haben wir da noch was zu sagen zu?
2: Nee, ich
1: erstmal nicht. Los. Gut. Welches ist egal? Fang einfach an.
2: Ich nehme sonst gerne das zweite.
1: Alles klar. Also, für euch kommt jetzt ohne Schnickschnack.

0: mal heute. Adam und Eva in
1: Manuels Taverne.
0: Genau, meine Brille. Und danach kommt
1: Anita Lindholm, die an die Männer draußen ganz viele Wünsche hat. Aber ein bisschen Mut sollte jeder dabei haben.
0: Auf jeden Fall.
1: Weil sie sehr viele erwartet.
0: Ja, dann wollen wir anfangen. Viel Spaß bei der deutschen Musik von Peter und
1: Tati.
0: Genau.

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0: Ja, ihr habt schon gehört an den Klang, es war ein bisschen älter, aber wir entstauben ja alle Schallplatten bei uns vorher, bevor wir sie dann aufnehmen. Ich glaube, das war eine Aufnahme von der Kassette,
1: Von
0: kann
1: der
0: das sein?
1: Kassette, ja.
0: Ah,
1: Ich
0: wunderbar.
1: habe zu Hause mal alles aufgenommen.
0: Oh, wie schön. Ja, lieber Peter, dann geht's hier jetzt ja weiter für mich mit Bernd Klöver. Ich gehe mal ein bisschen dichter. Bist du jetzt frei? Genau. Und du hast?
1: Bernhard Brink mit Frei und Abgebrannt.
0: Tja, das ist doch ungefähr abgebrannt, heißt dann keine Kohle mehr.
1: Na,
0: Zwar,
1: alles ausgegeben wahrscheinlich.
0: ja, auf jeden Fall wohl, ne? Gut, ab dafür.

0: Ja, ihr Lieben, das war der zum Schluss der Bernhard Brink. Und ich sehe auch durch meine Glaskugel, nein, durch ihren Player, dass es ein guter Titel ist von ihm. Jetzt geht's weiter mit dem Billy Mo. Ist der eigentlich älter, das Stück, das von Billy Mo?
1: Ja, das ist ja älter.
0: Okay, macht ja nichts. Auf jeden Fall deutsch. Auf der
1: Hacienda.
0: Genau. Fehlte eine Frau. Ja, ich
1: fehlte eine Frau. Ja,
0: genau. Fehlte oder fehlt eine Frau. Okay. Ich habe fehlte das Schirm. Und was danach, Peter?
1: Ich habe die Blue Diamonds, die meinen, ein Schiff fährt nach Shanghai.
0: Ach, das muss ich rausnehmen. Gut, dann machen wir's.

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0: zum Beispiel Vaseline mit Fensterkit verwechselt. Ich sag, keine Ahnung, sagte der, fallen alle Fenster raus. Kennst du den Unterschied zwischen Ehefrauen und Terroristen? Sagte er, keine Ahnung, sagte er, mit Terroristen kann man verhandeln. Sagt er, neulich, du, ein Bekannter von mir, der hat ja in der Brauerei gearbeitet, ne? Der ist ja im Bierfass ertrunken, ne? Ich sag, um Gottes Willen, ein grausamer Tod. Sagt er, nee, so schlimm war das nicht. Der ist doch dreimal rausgekommen, um zu pinkeln, du. Sagt er neulich zu einem Stammgast hier vorne, sag mal, was hältst du eigentlich vom Sex am Arbeitsplatz? Sagt er, überhaupt nicht, ich bin Schaufensterdekorateur, Mensch. Freunde, ich sage natürlich immer, auch wer regelmäßig versagt, ist zuverlässig. Und ich muss ganz ehrlich sagen, bei mir ging in den letzten Tagen, jeder hat so eine Strähne, wo alles daneben geht. Bei mir war alles negativ in der letzten Zeit. Ich habe harte Monate hinter mir, alles negativ. Das einzig Positive, der Schwangerschaftstest meiner Frau. Sonst war alles negativ. Da kam eben einer rein, du, mit seinem Hund an der Leine. Flotter Hund, du. Im Fernsehen lief Fußballspiel. HSV gegen Bayern München, du. Und jedes Mal, wenn Bayern Tor schießt, du, da wedelt der Hund, der freut sich, der kläfft sich, der läuft durch den Laden, du. Bayern gewinnt, du, und der Hund, der kläfft und der wedelt und der freut sich, läuft durch den Laden. Ich sage, toller Hund, Mensch. Versteht viel von Fußball, sondern eine Menge. Ich sage mal eine andere Frage, was hätte der eigentlich gemacht, wenn HSV gewonnen hätte? Das weiß ich nicht, so lange habe ich den Hund noch nicht.
1: Das ist die Sprache eben. Unsere Gastarbeiter bei uns haben auch ihre Schwierigkeiten mit der Sprache. Nicht? Denk doch an die beiden Türken, die aufs Amt gehen, um die deutsche Staatsbürgerschaft zu beantragen. Der erste kommt wieder raus, sagt der andere, na, habe du deutsches Pass, da mach mich nicht an, Kanake. Nicht? Das. Ne? Kinder, denk doch an den Türken, der nicht auf das Wort Mond kann. Sagt er zu seinem deutschen Kollegen, na, wie heißt die Kumpel von Sonne, wo hat Nachtschicht? Nee, das ist doch zauberhaft. Da haben doch die beiden Türken in ihrer Stammkneipe gesessen, sagt der eine, habe gekauft neues Fahrrad. Sagt er, was hat gekostet? Sagt er, 1000 Mark. Sagt er, teuer. Na, wie heißt deutsches Sprichwort, gutes Rad ist teuer. Die gehen raus aus ihrer Kneipe, ist das Fahrrad weg. Sagt der Fahrrad geklaut. Sagt er, aber nicht schlimm. Wie heißt deutsches Sprichwort, kommt Zeit, kommt Rad.
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4: Genau, und da ihr das ja wollt und müsst, was heißt müsst, wenn das Radio halt an ist, ja mein Gott. Also, wir haben wieder einige Radios zu begrüßen und denen ihre Zuhörer. Ich nehme an, Lübeck hört rein, Hamburg also im ganzen Sendegebiet, sage ich mal so. So, Radio Clan ist auf jeden Fall am Start. Dann haben wir Hannis Musikworld Azucat. Wo geht's weiter? Da. Radio White Dragon, auch das bei Azucat, unter anderem zu hören. Dann haben wir Radio White Dragon zum Normalhören. Peters Musikdiener, der liebe Peter, jawohl, oder deiner. So, dann haben wir Musikworld Gießen vom lieben Uwe betrieben. Mein Herz Radio und Radio School. Radio Oldschool, Entschuldigung, richtig, und ja, der neue, wie gesagt, ist Radio Feuerfunke mit dem lieben Sascha. So, das sind die, und eine kleine Anmerkung, ein Sender ist noch am Start, ja, der nennt sich Nordseegruppe. Was steht denn da alles? Also auf jeden Fall EU, Space und EU. Das soll der neue Radiosender sein, weil wer sich dahinter verbirgt, das gerne dann, wenn er läuft. So, ja, lieber Peter, was hättest du gerne gespielt?
5: Den zweiten,
4: dann habe ich ja die Nummer 1. Haha, Bobby Rosso, Goodbye My Life, Love, Goodbye. Ja, das habe ich schon mal gespielt, deswegen weiß ich das auch. Auch mit Brille. Mhm. Und welchen Titel hast du dann, Peter?
5: Carlos Montero habe ich jetzt.
4: Olé.
5: Mit Weine keine Träne um mich, Bella Maria.
4: Nein, das tue ich nicht.

0: Achso, da kam nicht noch ein Bumm dazu. Nö, dann machen wir einfach weiter mit unserer Musik in Deutsch heute. Wegen, wie hattest du es betont? Wegen dem Wetter. Ja, das ist doch schön. Ja, hier ist es schön. Wir haben zwar nur 19 Grad, also knapp 20 Grad, aber Sonne. Hier in Kiel. Bisschen frisch draußen. War das Wetter denn okay? Oder wo du nach Hause gekommen bist? Ja, war in Ordnung. Und hier drin in der Wohnung, wir machen noch keine Heizung an. Nein, über 20 Grad, das geht. So, lieber Peter, dann geh mal zu deinem...
1: Das war eben Conny Francis mit Paradiso und jetzt geht's weiter mit Peter Alexander und die Musik spielt dazu.
0: Ja, Lieben, und dann kommt noch ein Großer, nämlich der Udo Jürgens, zu euch, die Sonne und ich, du, nicht ich, ja genau. Und der Esel, der bist du.

0: So, da sind wir wieder. Pass mal auf, wir machen jetzt weiter. Das war mit Elvis Presley, Just Can't Help Believin', ein Live und ein bisschen Hall, wenn ihr es dann gehört haben solltet. Gut, jetzt kommt zu euch. Welchen möchtest du?
1: Ich nehme den ersten.
0: Dann bitteschön.
1: Dalida kommt jetzt mit Der Charme der kleinen Worte. Und den müssen wir auf Dieter Thomas Eck umstellen. Einmal tauschen.
0: Wolltest du gerne tauschen?
1: Ja.
0: Gut. Und ich komme dann mit Dieter Thomas Eck. Good morning. Ja, jetzt haben wir zwar 10 Tore.
1: Das kann an andere Länder sein.
0: Genau. Zum Beispiel Amerika. Ab dafür.

0: Ja, ihr Lieben, jetzt machen wir weiter. Ja, jetzt stellt sich mir die Frage, welche?
1: Machen wir da Leder weiter. Komm zurück.
0: Okay, und die Torte, weil es auch mit D ist, bei Nacht. Viel Spaß!

0: Mikrofon ist an, mein lieber Peter.
1: Das war Gabi Jansen mit Ich lass dich nicht gehen. Jetzt kommt Heino in einer Bar in Mexiko.
2: Ah, vielleicht sind das nur die Kulissen. Wer da ja auch in Deutschland das Ding gemacht. Das Lied. Und danach kommt der Ralf Bendix mit 100 bunte Bänder. Oder heißt es nicht 1000 normalerweise?
1: Ja, 100.
2: 100? Okay.
1: Das wären bestimmt viele.
2: Naja, komm, ich meine, wie heißt der Sänger, der seine ganzen...
1: Das ist Wolfgang Petri, aber es sind Freundschaftsbänder.
2: Ja, aber Bänder sind's ja auch.
1: Ja, aber 100 sind eine ganze Menge.
2: Vielleicht hat er ja mehr gehabt, der Arm, der hing ja immer runter beim Singen. Okay, wir werden mal sehen, dass wir das Lied auch rüberkriegen zu euch. Bitteschön.

0: So, das Peter mit dem, was wir eben hörten. Bernhard, bringt mir das eben mit, ich wäre so gern wie du. Und nun, lieber Peter, kommt Hugo Egan Balder mit Itzi Bitsi Tini Bini.
1: Okay, dann gehen wir am Strand. Und die Marelle de Mathieu aus Frankreich, es geht mir gut, Cherie. Alles Deutsch, nicht in Französisch, ohne doppelten Boden hier bei uns. Bei unseren Vielfalt an Radios und viel Spaß. Und die Einschaltquoten, ach ja, ich bin zufrieden.

0: Was für ein Titel. Vor allen Dingen, was für ein Klang. Ne?
1: Ja.
0: Ja, lieber Peter, ich mach mal den ersten. Jetzt kommt Nicole. Also so wird's geschrieben zumindest. Aber ich denke, sie hat genug. Allein in Griechenland.
1: Mhm. Ja, und Carlos Otero macht dann weiter mit Die roten Segeln im Hafen von Napoli.
0: Ich stelle mir da gerade den Urlaub vor. Cool.

0: Aus welchem Jahr? 50er?
1: Weiß ich nicht. Ich habe noch den Titel nicht fassen.
0: Macht ja nichts. Ah, okay. Naja, das ist auch dann nicht so schlimm, aber eine kräftige Stimme für das Jahr. Ja, lieber Peter.
1: Jetzt kommt die Jazzband und zwar Old Mary Tell Jazzband mit Am Sonntag will mein Süßer mit mir segeln gehen.
0: Dann nehmen wir doch die Yacht, glaube ich. Meinetwegen gerne mit Segel. Und der Peter Alexander, ein Schloss auf dem Mond. Na, ja, da kommen wir wohl nicht hin.

0: da fällt dir ja diesmal noch was. Tiddlem, tiddlem, war ja auch noch da. Ha! Ja, ja, Spanisch eben, ne? Ja, jetzt haben wir das 20 vor gleich. 20 vor 6, das bedeutet nichts Gutes. Man muss 20 Minuten seine Zeit. Na gut, aber jeden Freitag mit mir und Peter, wenn ihr dann wollt, wieder. Lieber Peter, was hättest du jetzt im Angebot?
1: Anita Lindblom macht nochmal einen Auftritt und zwar so charmant ist nur er.
0: Haben wir schon gespielt? Okay. Und Petua Clark kommt danach zu euch. Ich nehme an, ein Seemannslied. Wer Seemannslieder mag, Kapitän, Kapitän.
1: Ist eine Reise.
0: Ist eine Reise auf dem Schiff?
1: Ja, Kapitän.
0: Oh, schön.
1: Muss mal ganz genau hinhören.
0: Ja, ich sowieso. Ihr auch?

0: Jetzt kommt Peter mit.
1: Conny Francis, schöner fremder Mann.
0: Oh ja, naja, so fremd bin ich ja nun nicht mehr, ne? Aber ich bin schön. Bernd Klüver danach noch mit Mexican Girl und dann kommt schon eigentlich fast unser Outro, aber nur fast.

0: Ja, erstmal ein Dankeschön an das Radio. Mein Herzradio für diese nette Unterschreibung für die Sendung. Ja, Peter, da mach mal, ne?
1: Peter Alexander, komm jetzt noch mal mit. Was kann ich dafür?
0: Ja, und ich mach dann weiter mit Billy. Egal.
1: Mo.
0: Billy Mo. Jetzt trinkt er Limonade. Und dann kommt unser Outro. Vorher verabscheuen wir uns natürlich
1: Ja.
0: von euch ins Wochenende. Und denkt dran, Montag um 10, wenn ihr mögt. Tschüss. Erstmal.
1: Schönes Wochenende wünsche ich allen. Bis nächsten Freitag. Tschüss.
0: Das war die Voransage. Vor gleich nochmal Tschüss sagen.

0: Bier?
1: Nein.
0: Wein?
1: Nein.
0: Schnaps?
1: Nein.
0: Sekt?
1: Nein.
2: Tschüss. Ja, liebe Leute, es ist leider so, wie es ist. Es ist Bier oder heute Abend ein Schluck Wein zum Essen. Ich wünsche euch alles Gute. Wir haben noch einen Augenblick Sendezeit und dann verabschieden wir uns. Peter hat sich schon verabschiedet. Er verlässt gerade die Arena und ich mache jetzt auch, dass ich wegkomme. Essen wartet gleich. Okay, ich wünsche euch allen was. Schönen Abend euch noch und viel Spaß bei TV oder was ihr sonst macht. Der Nase probeln oder Radio hören. Bis dahin. Tschüss, tschüss.

Wunderschönen guten Tag allerseits. Hier ist sie wieder, eure Hanni mit der Party Time. Ja, genau. Heute bei vier Radios. Genau. Und zwar bei Soundhouse Radio, bei Teddy Radio Teddybär und bei Power Magic Radio und bei Radio Clan sage ich natürlich allen Hörern einen wunderschönen guten Abend. Ich habe euch natürlich eine Menge Partymusik mitgebracht. Ich hoffe, es wird euch gefallen, euch mal so richtig in Wallung bringen. Ja, hier. Ja.

Einmal den die Kuh, ja genau, den Horst, die sag ich natürlich einen schönen Modi Feierabend und natürlich auch im Radio Clan den Sepp sag ich einen schönen Modi Feierabend. Genau, ihr habt klasse Sendung gemacht, ja, in allen Radios, genau.

Und dann mache ich das mal so, dass ich jetzt die ersten drei Lieder ansage. Und zwar Venga Boys mit Where Going to Ibiza. Ja, genau. Und danach DJ Herzbeat. Feat Sonja Liebig. Meine Güte. Und One Way Ticket für uns zwei. Genau. Und Hot Butter kommt nochmal mit Popcorn dahinterher. Und dann geht's nachher normal weiter. Genau. Auf jeden Fall viel Spaß bei meiner Sendung und im Radio Magic Power begrüße ich natürlich auch unsere kleine Josie.

jetzt geht's hier weiter mit DJ Herzbeat. Fehlt Nina und Mike mit La Paloma Blanca. Ja, genau. Nein, ich wollte jetzt nicht singen. Und dann geht es weiter mit Hot Bandidos mit Shake You Bala. Ja, ja, ja.

Und nun geht's hier weiter mit Jürgen Drees, Amigo Charlie Brown, ja genau. Und danach Stereo Egg, Feed Smokey mit Living Next Door to Alice.

Und jetzt habe ich natürlich auch was für meine Josie dabei. Ja, klar, die darf ich ja nicht vergessen. Und zwar die Schlümpfe mit dem Party-Rock-Schlumpf-Anthem. Ja, genau. Bitteschön.

und nun geht's hier weiter mit Crazy Frog und Zapfietti Dance. Ja, danach I am sheer mit Tennessee Waltz. Ja, und dann kommt Pat Boone mit Speedy Gonzales.

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ich möchte euch erstmal begrüßen. Das ist Saschas Schunkelbrüder Hitmix Gaudi. Und das hat ein Update gemacht. Leider lief nichts, ich weiß nicht warum. Aber ich hoffe, euch die Musik gefällt. Wie gesagt, ich lasse heute meinen Player entscheiden, was ich heute spiele. Ich mach's nicht heute. Ich hab genug Musik drauf und wie gesagt, wer Wünsche hat, kann sich auch was wünschen. Es ist ja

Ja, hier sind wir ja, jetzt kommt erstmal Werbung und dann, wie gesagt, ich habe für 14, also in den nächsten 14 Tagen nochmal eine Hardrock-Sendung vor. Da kommt eine Country-Sendung wahrscheinlich. Mal schauen, wie das alles nächste Woche oder die nächsten Tage wird.

Ja, das war wegen Mühre. Ich habe einen Wunsch reinbekommen von Satt. Aber den kann ich zurzeit nicht erfüllen. Aber der wird nachgereicht. Ja, es wird alles notiert, die Sachen, die ich nicht habe, kommen irgendwann auf den Tisch. Die werden dann auch gespielt. Jetzt kommt erstmal Genesis. Invisible Dutch

Ja, das war Love Generation von Bob Sinclair, der 2006 Hitmeister-Song. Und jetzt kommt erstmal in einer Sache Werbung fürs Radio.

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Ja, jetzt kommen wir zu Pharrell Williams mit Happy. So, mal schauen, was der Player noch so raushaut heute. Ich weiß es nicht.

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1: Mein Pick auf dem Bunny M. Ja, auch so aus den 70er, 80er Jahre. Ist von der Disco.